0: 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Uns liegen derzeit keine größeren Störungsmeldungen vor.
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1: Ich bin Yves Simon. Und wieder haben die USA jetzt in der Nacht militärische Ziele im Iran angegriffen, auch in der Hauptstadt Teheran. Das war jetzt schon längere Zeit nicht mehr der Fall. Das US-Kommando erklärt, dass es bei den Angriffen vor allem darum gegangen sein soll, Irans Fähigkeiten einzuschränken, Handelsschiffe in der Straße von Hormuz anzugreifen. US-Präsident Trump hatte vorher neue Schläge gegen den Iran angekündigt. In Höchberg bei Würzburg ist ein 65-Jähriger mutmaßlich aus antisemitischen Motiven schwer verletzt worden. Ein 20-Jähriger aus Syrien soll ihn angegriffen und unter anderem gegen den Kopf getreten haben. Offenbar, weil der Mann eine Israel-Flagge am Revers getragen hat. Das Opfer ist Mitglied der Deutsch-Israelischen Gesellschaft in Würzburg, die den Angriff genauso verurteilt hat wie auch der Würzburger Oberbürgermeister Heilig. Beim Test neuer KI-Modelle des ChatGPT-Entwicklers OpenAI hat eine Software eigenständig wie ein Hacker gehandelt und Computersysteme der KI-Plattform Hugging Face angegriffen. Die KI sollte eigentlich nur Sicherheitslücken für einen Standard-Cybertest ausnutzen, ist dann allerdings aus der Testumgebung ausgebrochen, hat sich Zugang zum Internet verschafft und bislang unbekannte Schwachstellen und auch noch gestohlene Zugangsdaten dabei verwendet. Der Zwischenfall gilt als warnendes Beispiel dafür, wie gefährlich autonome KI Cyberangriffe werden können. Immer mehr Fahrzeuge sind rund um den Globus unterwegs, aber die Zahl der Verkehrstoten ist gesunken. Sie ist seit 2011 um 21% runtergegangen, obwohl in diesem Zeitraum mehr als 1 Milliarde Fahrzeuge neu auf die Straßen gekommen sind. Das berichtet die Weltgesundheitsorganisation. Christiane Ulrich berichtet wiederum für uns aus Genf.
2: Die Zahl der Unfälle ist deutlich zurückgegangen, unter anderem wegen Tempolimits und Sicherheitsstandards für Fahrzeuge. Ein Phänomen der Neuzeit verändert die Statistik allerdings. Der Boom von Lieferservices für Essen und alles Mögliche, der hat die Zahl der Motorräder innerhalb von rund 15 Jahren weltweit verdreifacht. Und Unfälle mit Todesfolge und Verletzungen damit, die machen inzwischen fast ein Drittel aller Unfälle aus.
0: 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Aktuell sind bei uns im Herzen Bayerns keine größeren Störungen gemeldet. 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
3: Einige Wolken, gelegentlich Auflockerungen, aber trocken geht's durch die Nacht, dazu Tiefstwerte um 9 Grad. Der Mittwoch selber beginnt dann häufig mit Sonnenschein. Am Nachmittag ziehen von Norden her mehr Wolken auf. Trocken bleibt's trotzdem, wenn auch windig, bei 23 bis 26 Grad. Der Radio im Wettertrend, der Donnerstag, da wechseln sich dann Sonne und viele lockere, später zeitweise dichtere Wolken ab. 21 bis 24 Grad.

0: 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Aktuell sind bei uns im Herzen Bayerns keine größeren Störungen gemeldet.
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1: Ich bin Yves Simon. Frankreich führt als erstes Land in der EU ein Social-Media-Verbot für Kinder und Jugendliche unter 15 Jahren ein. Nach dem Senat hat am Abend auch die Nationalversammlung das Gesetz verabschiedet. Anfang September soll es auch schon in Kraft treten, direkt nach dem Ende der französischen Sommerferien. Ohne Strafen für Eltern oder Kinder. Die Plattformen selbst müssen technische Altersgrenzen einführen. Das Ganze soll so ablaufen: Nach den Ferien können die Kids dann keine neuen Accounts mehr anlegen. Alle, die schon einen haben und 14 Jahre oder jünger sind, werden dann zum Jahreswechsel gesperrt. Der Nürnberger Stadtrat beschäftigt sich heute mit einem Dauerthema, nämlich mit dem Stadionumbau. Es gibt einen Entwurf, auch genannt das neue Achteck wegen der Form, in den viele Wünsche und auch Ideen über eine Bürgerbeteiligung eingeflossen sind. Bürgermeister Andreas Kriegelstein wirbt deswegen für diesen Vorschlag.
2: Also Fußball ist sicherlich ein Schwerpunkt, aber es wird auch für Konzerte da sein, für andere Events. Und wir haben natürlich jetzt auch die Bedürfnisse der Fans zum Beispiel berücksichtigt bei der Planung der Nordkurve. Also in diesem Prozess sind viele Sichtweisen mit eingeflossen und ich glaube, das ist jetzt eine ganz gute Grundlage.
1: Das Stadion soll Platz bieten für 50.000 Zuschauer. Die Kosten belaufen sich auf 260 bis 280 Millionen Euro. Die Deutsche Bahn plant ja ein Alkoholverbot an allen Bahnhöfen bundesweit und das wird jetzt kontrovers diskutiert. Der Drogenbeauftragte der Bundesregierung unterstützt das Vorhaben, das ist der CDU-Politiker Streeck. Er verweist in der Rheinischen Post auf die Gesundheitsgefahren und er sieht auch einen Gewinn für alle, wenn sich Reisende sicherer und vor allem auch wohler fühlen. Andere Politiker von Union und SPD stellen aber jetzt schon klar, die Polizei jedenfalls kann das Alkoholverbot nicht durchsetzen. Sie verweist auch auf fehlendes Personal. Wegen der neuen Eskalation im Nahen Osten sind Öl- und Spritpreise bei uns in Deutschland deutlich gestiegen. SPD-Generalsekretär Klüssendorf fordert deswegen in der neuen Osnabrücker Zeitung einen Spritpreisdeckel und er verweist auf Länder wie Belgien oder Luxemburg. Die haben so etwas schon seit Jahren. Deutschland gilt Klüssendorf zufolge als Paradies für die Mineralölkonzerne.
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3: Im Herzen Bayerns liegen uns derzeit keine größeren Störungsmeldungen vor.
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4: Die aktuellen Temperaturen in der Region um 9 Grad. Der Tag beginnt häufig sonnig in Ingolstadt und der Region. Am Nachmittag ziehen von Norden mehr Wolken auf. Trocken bleibt es aber meistens trotzdem, wenn auch windig. Tageshöchstwerte 23 bis 26 Grad. Der Radio in Wettertrend der Donnerstag. Da wechseln sich dann Sonne sowie lockere und zeitweise später dichtere Wolkenfelder ab. Tageshöchstwerte 21 bis 24 Grad.
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1: Im Herzen Bayerns liegen uns derzeit keine größeren Störungsmeldungen vor.
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3: Ich bin Yves Simon. Schönen guten Morgen. Frankreich führt ein Social-Media-Verbot für Kids unter 15 Jahren ein. Dafür ist der Weg jetzt frei. Neue Accounts können die Kinder schon ab September nicht mehr anlegen. Bestehende werden dann zum 1. Januar gesperrt. Präsident Macron spricht von einem großen Schritt und sieht Frankreich als Wegbereiter für einen besseren Schutz von Kindern und Jugendlichen in Europa. In der iranischen Hauptstadt Teheran ist in der Nacht die Flugabwehr aktiviert worden. Dumpfe Explosionen waren im Nordosten der Stadt zu hören. Parallel dazu meldet das US-Militär eine weitere Angriffswelle auf militärische Ziele im Iran, unter anderem auf Kommandozentren, Marine und Luftwaffe, um Irans Möglichkeiten zum Angriff auf Handelsschiffe in der Straße von Hormus zu schwächen. Heute in einer Woche will die Union einen neuen Vorsitzenden für ihre Bundestagsfraktion wählen. Das hat der CDU-Vorsitzende und Bundeskanzler Merz bekannt gegeben. Vorher sollen Gespräche mit Markus Söder stattfinden.
4: Der Parteivorsitzende der CSU und ich sind verabredet, zeitnah einen entsprechenden Vorschlag an die Fraktion zu unterbreiten.
3: Wer die Nachfolge antritt, ist noch unklar. Es sind einige Namen in der Diskussion, unter anderem Kanzleramtschef Frey, aber auch Innenminister Dobrindt. Die Wassersparregeln in München sind anscheinend wirksam. Seit einer Woche jedenfalls verbraucht München deutlich weniger Trinkwasser. Laut der Stadtwerke liegt der Verbrauch gerade bei unter 320 Millionen Litern am Tag. Während der Hitze Ende Juni, da waren es noch rund 400 Millionen. Seit dem 14. Juli ist es in München und 7 Umlandgemeinden verboten, zum Beispiel den Rasen zu sprengen oder das Auto zu Hause zu waschen. Bei Verstößen drohen Bußgelder von bis zu 50.000 Euro. Ob der Rückgang allerdings direkt auf die Verbote zurückzuführen ist oder auch mit dem Regen und der niedrigen Temperaturen gerade zusammenhängt, das ist laut der Stadtwerke noch offen.
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5: 2:58 und da sieht es sehr, sehr gut aus. Uns liegen keine Meldungen über größere Verkehrsstörungen vor. Ihr wisst, was das heißt. Für euch bedeutet das ganz einfach freie Fahrt. Wenn ihr was seht, Staus, Blitzer, egal was, ruft mal an oder schickt eine WhatsApp. Die Radio Inn Verkehrshotline ist die 0841 300 und dreimal die 9. Dankeschön.
6: 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Aktuell messen wir 10 Grad in Ingolstadt und Unterhauenstadt. In Schrubenhausen beim Stadtmauerweg sind es 9 Grad. Und ja, dieser frühlingshafte Juli liefert uns heute noch 24 Grad an der Spitze. Da freut sich auch die Sonne drüber. Die kommt immer wieder durch. Auch die Wolken wollen da mitreden, schieben sich da teilweise davor. Es bleibt aber an diesem Mittwoch alles trocken und es geht nur so ein leichter Wind. So läuft es auch in der Nacht. Da gehen die Temperaturen runter auf um die 12 Grad. Und ja, ein bisschen Wolken sind auch wieder mit dabei. Der Radio Inn Wettertrend morgen sehr ähnlich, da 22 Grad an der Spitze und Sonne und Wolken.

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2: Guten Morgen.
3: Hi.
2: Und ich gestehe.
3: Ja.
2: Ich habe heute Morgen schon die Sitzheizung benutzt.
3: Oh mein Gott, ich hatte auch Heizung an den Füßen.
2: Oder? Ist schon frisch draußen.
3: Bisschen frisch.
2: Definitiv frisch.
3: Vor allem jetzt um diese Uhrzeit, später wird es dann auch besser, aber gerade fröstelt es mich schon sehr.
2: Okay, gut, da sind wir uns einig. Deswegen heizen wir den Leuten jetzt ein. Wir heizen euch ein mit mehr Hits und mehr Vielfalt. Shakira bringt die Hitze mit Suerte, Whenever, Wherever gleich. Und rein geht's mit Kamrat und Hug Yourself.
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0: Ich liebe diese Panflöten am Schluss. Radio in mit Shakira, Suerte, Whenever, Wherever um 5:10. Tja, und hier in Ingolstadt werden Wasser und Müll teurer. Es gibt neue Gebühren, aber es gibt natürlich auch einen Lichtblick, den wir euch bieten wollen. Ihr könnt die Kosten mit ein paar ganz einfachen Tricks selbst senken. Wie das funktioniert, das hört ihr heute Morgen bei uns 7:20. Außerdem, ja, wir haben es schon angesprochen, es ist relativ frisch da draußen, aber man muss sagen, jedes Wetter hat was für sich. Es ist bestes Ausflugswetter, wie ich finde. Wo ihr bei uns in der Region wirklich wunderschöne Schlösser und Gemäuer anschauen könnt. Diesmal im Landkreis Pfaffenhofen klären wir mit euch heute quer durch die Region 20:10.
1: Und ich möchte jetzt an der Stelle eine kleine Geschichte aus meiner Kindheit erzählen.
0: Bitte.
1: Einst war ich im Krankenhaus, weil ich mir den Arm gebrochen habe. Oh. Und weißt du, was mein Aufenthalt wirklich zu 100% besser gemacht hat? Die Klinik-Clowns.
0: Oh.
1: Ja, die sind vorbeigekommen. Ich habe diese rote Nase immer noch, die sie mir damals gegeben haben. Und Klinik-Clowns, das sind Spaßmacher. Beruflich gesehen.
0: Ja, beruflich gesehen.
1: Und die machen das richtig gut. Und die sind nicht nur in Krankenhäusern unterwegs, sondern auch zum Beispiel in Seniorenheimen, auch bei uns im Landkreis Pfaffenhofen. Und wir sprechen da heute drüber, wie so ein Klinik-Clown-Alltag aussieht. Wir haben da mit einem von ihnen gesprochen und ich freue mich da sehr drüber. 7:40 Uhr, das ist eure Time to Shine, liebe Klinik-Clowns. Wir freuen uns drauf.

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1: Guten Morgen. Die Lieblingsblume meiner Frau ist die Sonnenblume. Diese Blume wächst aus einem kleinen Kern empor und gehört je nach Sorte zu den größten Blumen. Bis zu 3 Meter hoch und mit einer Blüte mit 15 bis sogar fast 40 Zentimetern Durchmesser. Berühmte und weniger berühmte Künstlerinnen und Künstler waren von dieser Blume begeistert und inspiriert. Vincent van Gogh, Claude Monet, Gustav Klimt, aber sicher auch Hunderttausende von Schulkindern, darunter auch ich. In vielen Kontinenten ist diese Blume ein Symbol für das Leben, für die Liebe, für Harmonie. Robust und doch zerbrechlich. Wendig und doch auch vergänglich. Schön anzusehen und am Ende sogar voller Früchte. Vielleicht sehen Sie heute auch eine Sonnenblume, wenn Sie unterwegs sind. In einem Garten, am Straßenrand, auf einem Feld oder in einer Vase auf Ihrem Tisch. Lassen Sie Ihr Herz ein wenig erfreuen, bevor Sie sich wieder Ihren Aufgaben und erst recht Ihren Mitmenschen zuwenden. Einen guten Tag wünscht Ihnen Ulrich Eckert, evangelischer Pfarrer in Geimersheim.
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0: Radio mit einer Wohlfühlnummer. Coldplay Feels Like I'm Falling in Love um 5:30. Und in der nächsten halben Stunde mehr Hits, mehr Vielfalt in Form von Jermaine Jackson und Pia Zadora. When the Rain Begins to Fall und Miley Cyrus mit dabei. End of the World.
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0: Ihr hört Radio um kurz nach 5:30 und stark von Frankreich. Es führt als erstes EU-Land ein Social-Media-Verbot für Kinder unter 15 Jahren ein. Das Gesetz soll Anfang September in Kraft treten. Das Ganze soll so ablaufen: Nach den Sommerferien können die Kids keine neuen Accounts mehr anlegen. Alle, die schon einen haben und 14 oder jünger sind, werden dann zum Jahreswechsel gesperrt. Das auf jeden Fall in Frankreich.
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5: In Pfaffenhofen.
6: Die Fernwärmeversorgung in der Stadt wird am Samstag zeitweise unterbrochen werden. Voraussichtlich in der Zeit von 5 bis 14 Uhr geht nichts mehr, teilte die Danpower Biomasse GmbH mit. Grund für die Einschränkungen sind planmäßige Wartungsarbeiten am Netz. Sie sollen eine zuverlässige und stabile Wärmeversorgung sicherstellen. Betroffen sind alle Kunden des Unternehmens in Pfaffenhofen mit Ausnahme des Eco-Quartiers. Verena Paulik, Radio Inn in Pfaffenhofen.
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8: Die einen tippen so schnell, dass man gar nicht mehr mitkommt. Für andere sind Smartphones und Tablets dagegen teilweise ein Buch mit 7 Siegeln. Genau an die richtet sich ein Angebot der Stadtbücherei hier bei uns in Neuburg. Am kommenden Samstag ist im Bücherturm eine Handysprechstunde. Zwei erfahrene Computerexperten geben Tipps und beantworten alle möglichen Fragen zu Handys und Laptops. Die Sprechstunde beginnt am Samstagvormittag um 9.30 Uhr. Die Infos zur telefonischen Anmeldung gibt es auf unserer Homepage. Kerstin Schulz, Radio Inn in Neuburg.
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0: Um 5.33 Uhr und gute Nachrichten für alle, die auf den Straßen unterwegs sind. Uns liegen keine Meldungen über größere Verkehrsstörungen vor und auch Radio im Blitzer noch keine. Aber ihr wisst, ihr könnt das ändern. Wie? Mit einem Anruf oder einer WhatsApp. Die Radio in Verkehrshotline ist die 0841 300 und 3x9. Dankeschön.
9: Weiter geht's mit dem Radio Innenwetter und den aktuellen Temperaturen. Wir messen 9 Grad in Ingolstadt beim Hallenbadparkplatz und auch bei euch in Egweil. Ja, dieser Frühlings-Juli liefert aber noch bis zu 24 Grad heute an der Spitze und da kommt ganz oft die Sonne wieder raus. Klar, ein paar Wolken sind auch mit dabei, die schieben sich da teilweise davor. Es bleibt aber alles trocken an diesem Mittwoch. Ein leichter Wind geht, so läuft's auch in der Nacht. Da dann Temperaturen um die 12 Grad. Der Radio Innenwettertrend morgen, ähnlicher Ablauf, alles trocken. Trocken, 22 Grad an der Spitze und Sonne und Wolken im Mix.

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2: Guten Morgen.
3: Hi.
2: Rote Nase statt Arztkittel. Die Klinik-Clowns bringen ordentlich Leben in die regionalen Seniorenheime.
3: Jonas Wies ist einer von ihnen. Und was da alles so passiert, wenn ein Klinik-Clown auftaucht, das hört ihr gleich nach mehr Hits, mehr Vielfalt. BTS-Turm gleich für euch. Und jetzt Echo Smith, Cool Kids.
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1: Radio In mit BTS und Swim um 20 vor 6. Und Lachen ist bekanntlich die beste Medizin. Das wissen auch die Klinik Clowns Bayern. Die Profi-Spaßmacher sind regelmäßig in Krankenhäusern und Pflegeeinrichtungen unterwegs. Und einer von ihnen ist Jonas Wies.
2: Gemeinsam mit seiner Clowns-Kollegin besucht er alle zwei Wochen das Seniorenheim San Franziskus in Pfaffenhofen und das Haus Raphael in Reichertshausen. Und wenn die zwei dort aufschlagen, ist erstmal richtig gute Laune angesagt.
3: Ich ziehe mich da um, ich ziehe wieder mein Kostüm an und ich schlüpfe in die Rolle meines Clowns Muck und stimme meine Ukulele und singe mich mit meiner Partnerin ein bisschen ein und dann ziehen wir los und versuchen die Stimmungen zu erfassen und möglichst gut zu erwischen und dann ein bisschen besser rauszugehen, als reingekommen sind.
2: Sehr schön. Ein festes Programm gibt's also nicht. Alles entsteht eher spontan aus dem Moment raus. Dementsprechend unterschiedlich fallen auch die Reaktionen aus.
3: Das geht von schallendem Gelächter, was ich natürlich als Clown gerne mag, bis zu einem kleinen Schmunzeln. Und dann gibt's auch Bewohnerinnen. Da ist es ein großer Erfolg, dass sie irgendeine Reaktion zeigen, dass sie Augenkontakt aufnehmen, dass sie mitsummen, mitsingen, dass sie überhaupt was sagen. Das ist ganz unterschiedlich.
1: Ein kleines Lächeln und schon hat

0: sich der Besuch für Jonas voll gelohnt. So ticken übrigens alle beim Verein Klinik Clowns Bayern. Wenn ihr die Spaßmacher mit einer kleinen Spende unterstützen wollt, klickt euch einfach rein auf klinikclowns.de.
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0: startet gut rein in den Mittwoch mit Radio Irne, Miley Cyrus, End of the World. Es ist 5.53 Uhr und die Jugend braucht eine Stimme in der Politik und die bekommt sie auch mit dem Jugendparlament und das wird in Neuburg aktuell gewählt. Heute geht das zwischen 16 und 18 Uhr sogar im Fraktionszimmer des Rathauses.
1: Oft wird aber an den Schulen selbst gewählt. Wahlberechtigt sind alle zwischen 12 und 21 Jahren, die entweder in Neuburg leben, hier zur Schule gehen, studieren, eine Ausbildung machen oder ihren Freiwilligendienst leisten. Wichtige Sache, so bekommt die Jugend im Stadtrat eine Stimme und kann ihre Anliegen vorbringen.
0: Ja, und wenn ihr noch mehr Infos zu diesem Thema wollt, kein Problem, findet ihr auf unserer Webseite auf radioin.de. Da einfach auf Nachrichten klicken und dann seid ihr immer top informiert über alles, was so abgeht bei uns in der Region.
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0: Ganz starke Nummer hier bei Radio Inn für eure Mittwochmorgen. Das ist Pink mit Trustfall um 5.58 Uhr. Und natürlich geht's auch so stark weiter in der nächsten Stunde. Mehr Hits, mehr Vielfalt.
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0: Unter anderem mit Avicii und Hey Brother. Und auch Holly Humberstone trällert ein kleines Liedchen. To love somebody.
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0: Radio Inn am Mittwochmorgen um kurz vor sechs. Eine ganze Latte an Vergehen wird heute einem Mann vor dem Neuburger Amtsgericht vorgeworfen. Und klarer Sieg gestern Abend für den FC Ingolstadt. Die Schanzer sind beim Toto-Pokal locker eine Runde weitergekommen. Wie hoch der Sieg ausgefallen ist und wer der Gegner war, das hört ihr gleich bei uns.
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6: Ich bin Christian Augustin. Schönen guten Morgen. Frankreich führt als erstes Land in der EU ein Social-Media-Verbot für Kinder unter 15 Jahren ein. Neue Accounts können die Kinder schon ab September nicht mehr anlegen. Bestehende werden zum 1. Januar gesperrt. Präsident Emmanuel Macron spricht von einem großen Fortschritt und sieht Frankreich als Vorreiter für besseren Schutz von Kindern und Jugendlichen in Europa. In der iranischen Hauptstadt Teheran ist in der Nacht die Flugabwehr aktiviert worden. Im Nordosten der Stadt waren Explosionen zu hören. Gleichzeitig meldet das US-Militär eine weitere Angriffswelle auf militärische Ziele im Iran, unter anderem auf Kommandozentralen, Marine und Luftwaffe. So möchte man Irans Möglichkeiten für Angriffe auf Handelsschiffe in der Straße von Hormuz schwächen. Heute in einer Woche will die Union einen neuen Vorsitzenden für ihre Bundestagsfraktion wählen. Das gab Bundeskanzler Friedrich Merz jetzt bekannt. Davor sind Gespräche mit Markus Söder geplant. Unterdessen hält eine große Mehrheit der Deutschen den Rücktritt von Jens Spahn für richtig. In einer Umfrage gaben nur 8% an, dass es nicht die richtige Reaktion war.
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6: Die Liste an Vergehen in einer Verhandlung heute vor dem Amtsgericht Neuburg hat es in sich. Dem Angeklagten wird einiges vorgeworfen. So soll er einen Mann mit einem Skalpell bedroht, Polizisten beleidigt und bedroht und in die Haftzelle gemacht haben. Außerdem soll er Fahrräder im Wert von 5.000 Euro geklaut haben und in eine Wohnung eingebrochen sein. Damit nicht genug, obendrauf kommt noch Drogenhandel. Der FC Ingolstadt hat gestern Abend beim Auftaktspiel im Toto-Pokal nichts anbrennen lassen. Beim VfB Forst Inning stand es am Ende 7:1 für die Schanzer. Den ersten Treffer versenkte Elias Decker bereits in der 4. Minute. Zum Ende des Spiels gab es dann noch ein Eigentor der Gastgeber als Geschenk. Am Wochenende steht beim FC Ingolstadt nochmal ein Test an, dann gegen RB Leipzig.
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0: Und bitteschön Vorsicht auf der A9 Richtung München. Zwischen Manching und Langenbruck, da steht ein defektes Fahrzeug. Da ist der Standstreifen deswegen blockiert. Dort, wo es geht, ihr wisst, gute Fahrt. Ihr fahrt vorsichtig, damit es so frei bleibt auf den Straßen. Radio im Blitzer, wenn ihr seht, oder auch Abstandsmessungen oder Staus. Dann gibt es noch eine Nummer, die ihr wählt. Das ist die Radio in Verkehrshotline und das wiederum ist die 0841. 300 und dreimal die 9. Dankeschön.
7: Das Radio in Wetter. Aktuell messen wir 10 Grad in Ingolstadt beim Auwaldsee und das messen wir auch in Neuburg und da beim Bootshaus. Es wird aber noch viel besser oder wärmer, ein bisschen frühlingshaft immer noch an diesem Mittwoch. 24 Grad an der Spitze. Da freut sich auch die Sonne drüber. Die kommt immer wieder durch, aber auch die Wolken wollen da mitreden. Die schieben sich davor. Es bleibt soweit alles trocken und es geht auch ein leichter Wind heute. So läuft es dann auch in der Nacht und da gehen die Temperaturen dann wieder runter. Es wird wieder frisch mit um die 12 Grad. Der Radio- und Wettertrend auch morgen. 22 Grad an der Spitze und Sonne und Wolken wechseln sich ab.
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2: Einen wunderschönen guten Morgen.
3: Hi, und wenn bei Normalsterblichen, zum Beispiel auch bei uns, so ein kleiner Unterhosenblitzer durchkommt, wenn man die Unterhose so ein bisschen sieht, dann sind die Reaktionen eher so, verzogenes Gesicht, too much information.
2: Wenn aber ein Fußballspieler, Nationalspieler permanent den Schlüpper zeigt, dann fahren alle drauf ab. Das Ding ist ausverkauft, hört ihr gleich in der Radio im Promi-Welt. Und jetzt sofort für euch Olivia Rodrigo mit Drop Dead.
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0: sind sanft geweckt hier bei Radio Info von Atomic Kitten und Eternal Flame um 6:11. Und wir haben ja seit kurzem die Odyssee im Kino. Und Hauptdarsteller Matt Damon hat jetzt ein Filmgeheimnis verraten.
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3: Es kommt nicht wirklich oft vor, dass eine Stuntfrau in einem Film für einen Mann einspringt. Passiert aber beim Super-Blockbuster Die Odyssee, hat jetzt Hauptdarsteller Matt Damon verraten. Die Stuntfrau war gerade mal 1,37 groß, damit Szenen, in denen der Matt gegen Riesen kämpft, noch besser aussehen. Das kommt dann ungefähr so, als wenn Messi in der NBA spielt.
0: Und wir bleiben kurz beim Fußball. Lamine Jamal, der junge Fußball-Superstar der Spanier, hat im WM-Finale immer mal wieder sein Trikot hochgezogen. Und dann hat man deutlich seine Unterbuchse gesehen von der deutschen Marke 6PM. Wirklich, sogar Superman findet, dass man Unterhose dezenter tragen sollte. Naja, danach waren die Buchsen sofort ausverkauft. Und wenn wir schon dabei sind, Axel Schulz, Boxlegende, hat jetzt dem Bikini Art Museum auf Usedom seine orangene Lieblingsbadehose geschenkt. Die hängt da jetzt in einer Vitrine neben der Originalbadehose von David Hasselhoff. Und das passt ja perfekt. Beide berühmt für Bewegungen in Zeitlupe.
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0: Radio mit Holly Humberstone und To Love Somebody um gleich 20 nach 6. Und Sophia, ich habe neulich durch Zufall herausgefunden, wie man sich, aber auch gleichzeitig andere glücklich machen kann. Mhm. Alles, was du dazu brauchst, ist eine Supermarktkasse und eine lange Schlange davor.
1: Ja, ist ja gar kein Problem. Wobei lange Supermarktschlange, das klingt jetzt gerade gar nicht so positiv.
0: Ah, pass auf, ich erklär's dir. Du stellst dich einfach dort an in der Schlange mit einem Artikel, den du vielleicht auch gar nicht kaufen willst und lässt dann immer wieder Leute vor. Die freuen sich und du wirst für jeden einzelnen von denen zum Alltagshelden. Geil, oder?
1: Okay, finde ich jetzt einen spannenden Gedanken, aber wie kommt man auf sowas, Ferry?
0: Okay, war reiner Zufall, dass ich diesen, sagen wir mal, Trick herausgefunden habe. Meine Freundin hatte ein paar Dinge vergessen und ich habe auf sie in der Schlange gewartet, weil sie erst recht spät zurückgekommen ist mit den vergessenen, ja, sagen wir mal, Zutaten, musste ich wirklich 5 oder 6 Leute vorlassen. Und es war ein geiles Gefühl für die, für mich. Und deshalb habe ich mir vorgenommen, mich in Zukunft so ein bisschen als Statistin in den Supermarkt zu stellen und wahllos Leute vorzulassen, ja?
1: Du scheinst ein bisschen zu viel Zeit am Nachmittag zu haben. Aber ich finde ganz kurz, das war als Kind wirklich immer der Horror. Wenn die Mutter gesagt hat, bleib noch kurz stehen, ich hole noch was. Und dann standst du da so als kleiner Bimpf, kein Geld und die Schlange vor dir ist immer kleiner geworden. Schrecklich.
0: Das ist tatsächlich ein schreckliches Gefühl. Und dann wirst du doch vorgelassen. Nee, du kannst, kleiner Mann, geh doch mal vor. Du darfst vor mir.
1: Aber ich will gar nicht. Doch, du gehst jetzt davor. Ich mach dich glücklich. Sehr gut, Ferry.

0: als das Ding hier. Espresso von Sabrina Carpenter. 6 Uhr und gleich 28 Minuten. Und in der nächsten halben Stunde mehr Hits wie Whatever von Kygo und Ava Max. Für mehr Vielfalt sorgt die Cutting Crew mit I Just Died in Your Arms Tonight.
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0: Radio Innerm, Mittwochmorgen um 6:30 und ihr wollt mal einen Bären in freier Wildbahn sehen? Ab mit euch ins südliche Oberallgäu. Dort ist möglicherweise ein Bär unterwegs. Gefundene Spuren werden momentan genetisch untersucht. Die Behörden mahnen Landwirte und Wanderer allerdings zu Vorsicht. Und ja, Wanderer sollen keine Essensreste in der Natur zurücklassen. Ihr wisst Bescheid, jetzt aber der Blick vor die Haustür.
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11: Schülerinnen und Schüler in Bayern mit mindestens einer 1 im Zeugnis dürfen sich freuen. Am ersten Ferientag, also am Samstag, den 3. August, können sie einen Tag lang kostenlos Bahn fahren. Die Aktion gilt von 0 bis 24 Uhr in allen Regionalzügen in der 2. Klasse. Dafür brauchen die Kinder und Jugendlichen nur eine Kopie ihres Zeugnisses sowie einen gültigen Personal-, Kinder- oder Schülerausweis. Furkan Beuratz, Radio Inn in Oberbayern.
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12: Schon in der Steinzeit haben die Menschen Zeichen, Symbole und Figuren auf Steinen oder Höhlenwänden hinterlassen. Auch in den Höhlen bei Essing wurde der Teil eines Stoßzahns gefunden, auf dem ein Mammut eingeritzt war. Auf der ganzen Welt verteilt sind durch die gesamte Menschheitsgeschichte Beispiele für Kommunikation an Wänden, Mauern oder auf Stein- und Felsplatten zu finden. Im Römer- und Bajuwan-Museum Kipfenberg läuft derzeit eine Ausstellung zum Thema Wall Art, 50.000 Jahre Farbe an der Wand. Sie ist bis Ende Oktober zu den üblichen Öffnungszeiten zu sehen. Andreas Rau, Radio Inn in Kipfenberg.
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0: Um 6.32 Uhr und wir hätten da auf der A9 Richtung München zwischen Manching und Langenbruck ein defektes Fahrzeug, das der Standstreifen blockiert. Das war's. Reicht aber auch schon dort, wo es geht. Gute und sichere Fahrt.
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0: Ja, da wird mit Laserpistole geblitzt, wenn man so will. Tauberfelder Grund Richtung Ingolstadt. Vielen Dank fürs Bescheid geben, Heidi. Und wenn ihr genauso sein wollt wie die Heidi, dann ruft ihr an, wenn ihr was seht. Staus, Blitzer, egal was. 0841 300 und dreimal die 9. Das ist sie, die Radio Inn Verkehrshotline. Dankeschön.
13: Das Radio Inn Wetter und Ferry und ich, wir hatten heute früh schon die Heizung bei uns im Auto an.
7: Naja, passiert. Aber die aktuellen Temperaturen sprechen da für sich. Wir messen 11 Grad in Ingolstadt, im Piuspark 9 Grad bei euch in Aresing. Es ist also noch sehr frisch. Geht noch hoch auf 24 Grad an diesem Mittwoch. Die Sonne lächelt uns entgegen. Die Wolken wollen da aber oft davor, machen das auch. Es bleibt soweit alles trocken und es geht so ein leichter Wind heute. So läuft es dann auch in der Nacht. Da dann Temperaturen um die 12 Grad. Der Radio in Wettertrend. Morgen 22 Grad maximal und wieder ein Sonne-Wolken-Mix.

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2: Guten Morgen.
3: Hallihallo.
2: Wasser und Müll werden teurer, aber kein Grund zur Panik. Bei den neuen Gebühren in Ingolstadt gibt es nämlich einen Lichtblick.
3: Ja, ihr könnt die Kosten mit ein paar ganz einfachen Tricks selbst senken. Wie das funktioniert, das sagen wir euch gleich. Jetzt erstmal mehr Hits, mehr FIFA, The Cure Friday, I'm in Love hört ihr gleich. Und jetzt geht's rein in die neue halbe Stunde mit James Arthur und Impossible.
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0: Radio In mit The Cure um 20 vor 7. Wunderschönen guten Morgen. Und ja, Bauen, Personal, Energie, alles wird teurer. Und das merken wir bald auch in der Grundversorgung. Ab Oktober ziehen die Ingolstädter Kommunalbetriebe nämlich bei den Gebühren für Wasser und Müll an.
1: Ja, das ist nötig, um die steigenden Kosten zu decken. Eine vierköpfige Familie zahlt dann monatlich gut 30 Euro mehr. Aber die gute Nachricht, dafür haben wir jetzt erstmal wieder die nächsten Jahre Ruhe, verspricht Kommunalbetriebechef Thomas Schweiger.
2: Auch für die nächsten 4 Jahre sichere Preisentwicklung, eine sichere Daseinsvorsorge. Wir reden hier von Wasserversorgung, Abwasserentsorgung, die komplette Müllentsorgung, Straßenreinigung und die Niederschlagswasserentsorgung, die wir hier dabei haben.
0: Aber euer Geldbeutel muss das nicht einfach so hinnehmen. Schon mit einfachen Tricks lässt sich die Rechnung etwas senken. Zum Beispiel, indem ihr Trinkwasser einspart.
2: Sie können Trinkwasser sparen. Dafür haben wir Fördermodelle, wenn Sie Anlagen bauen müssen, wie einen Brunnen oder Ähnliches. Da kann man bis zu 40% des Trinkwasserverbrauchs im normalen Haushalt mal sparen. Wenn Sie einfach die Gartenbewässerung, die Toilettenspülung, das Wäschewaschen mit Nicht-Trinkwasser bewerkstelligen können. Beim Müll ist es so, wenn Sie noch nicht auf den 15 Liter pro 2 Wochen und Person angelangt sind, dann kann man sich über Wiederverwendung, Mülltrennung entsprechende Einsparungen reinholen.
0: Grundstücksbesitzer können sich die Niederschlagsgebühr sogar komplett sparen, wenn sie das Regenwasser einfach im eigenen Garten versickern lassen.
1: Ja, und hier noch ein kleiner Geheimtipp, quasi ein Tipp vom Profi. Wie spart ihr beim Duschen am effektivsten Wasser? Ja, ganz einfach den Hahn komplett auf eiskalt stellen, dann seid ihr garantiert ganz schnell wieder draußen.

0: Radio Inner mit Alex Warren und Eternity um 6.48 Uhr.
1: Und begehbarer Kleiderschrank, zack, das ist Schnee von gestern. Der heiße Scheiß ist jetzt ein begehbarer Kühlschrank. Wow. Ja, zwei japanische Unternehmen haben so ein Ding entwickelt. Also da kannst du dich wirklich einfach reinstellen, kann sich abkühlen. Die Hitze macht erfinderisch. Und das Ding, ja gut, ist aktuell noch kein Schnapper. Dieser begehbare Kühlschrank kostet aktuell um die 8.700 Euro.
0: Stolzer Preis, aber ja, ich verstehe es. 37 Grad, die wir in diesem Sommer hatten, die waren schon übel. Aber hey, meiner Meinung nach kannst du dich da auch in die Kühlabteilung im Supermarkt stellen. Ist definitiv billiger. Und du kannst nebenbei noch einkaufen.
1: Ja, zur Tiefkühlpizza legen. Was soll der Geiz?
0: Perfekt.
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0: The Script hier bei Radio N mit Superheroes. 6.57 Uhr in der nächsten Stunde. Superstar Taylor Swift mit Opalite und Manipulate my decisions, baby, there's nothing holding me back. Ja, er ist ein Popstar, Shawn Mendes. There's nothing holding me back.
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0: Radio N am Mittwochmorgen um kurz vor sieben. Und schwieriger Finanzausschuss oder eine Finanzausschusssitzung heute in Ingolstadt. Es geht nämlich darum, noch mehr Geld einzusparen. Und im Neuburger Rathaus setzt man auf Transparenz. Deshalb veröffentlicht man die Protokolle zum Beispiel von Stadtratssitzungen online. Alle Infos dazu gleich bei uns.
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16: Ich bin Christian Augustin, guten Morgen. Frankreich führt als erstes EU-Land ein Social-Media-Verbot für Kinder und Jugendliche unter 15 Jahren ein. Das Parlament in Paris brachte das Gesetz dazu mit großer Mehrheit auf den Weg. Es gilt nach den Sommerferien. Ab dann können Kinder keine neuen Accounts mehr anlegen. Alle bestehenden Konten bei Instagram und Co. werden dann zum Jahreswechsel gesperrt, wenn die Inhaber 14 Jahre alt oder jünger sind. Nach dem Tod eines Einwanderers bei einem Polizeieinsatz sind in mehreren Städten Italiens wieder Tausende auf die Straße gegangen. Proteste gab es am Abend unter anderem in Mailand, Neapel und Florenz. Sie verliefen friedlich. Noch vorgestern kam es in Bologna zu Krawallen. Hintergrund ist der Tod eines Marokkaners. Inzwischen laufen Ermittlungen der Staatsanwaltschaft. KI außer Rand und Band. Beim Test neuer KI-Modelle von OpenAI hat eine Software eigenständig wie ein Hacker gehandelt und Computersysteme einer anderen KI-Plattform angegriffen. Das Programm brach aus der Testumgebung aus, gelangte ins Internet und nutzte eigenständig Schwachstellen und gestohlene Zugangsdaten. Der Zwischenfall wurde als Warnung eingestuft, wie gefährlich KI-Cyberangriffe sein können.
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16: Die Die Sitzungen im Ingolstädter Finanzausschuss sind zurzeit nicht immer einfach. Stets schwebt die schwierige Finanzsituation über dem Gremium. Das ist heute Nachmittag nicht anders. Zunächst gibt es ab 16 Uhr einen Bericht zur aktuellen Lage beim Geld der Stadt. Anschließend ist das neue Schulzentrum Nordost Thema. Hier stehen noch Genehmigungen aus. Aber auch weitere mögliche Sparmaßnahmen hat der Ingolstädter Finanzausschuss auf der Tagesordnung. Zum Beispiel bei den Stadtteiltreffs, beim Bürgerhaus oder bei der Musikschule. Offenheit und Transparenz sind Neuburgs neuem Oberbürgermeister Gerhard Schoder wichtig. Deshalb werden künftig die Protokolle der Stadtrats- und Ausschusssitzungen im Ratsinformationssystem der Stadt veröffentlicht. Grundlage dafür ist die neue Geschäftsordnung, die der Stadtrat jetzt auf den Weg brachte. Allerdings wird vorher geprüft, ob die Freigabe dem Datenschutz entspricht und Unterlagen nicht gegen Urheberrechte verstoßen. Den Link zum Neuburger Ratsinformationssystem gibt's auf unserer Homepage.
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0: Erstmal Vorsicht weiterhin auf der A9 Richtung München zwischen Manching und Langenbruck. Gefahr durch ein defektes Fahrzeug, Standstreifen blockiert. Des Weiteren A9 Richtung München zwischen Pfaffenhofen und Kreuz Neufahren. 2 Kilometer stockender Verkehr, da dauert's momentan 3 Minuten länger.
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0: Es wird geblitzt. Einmal in Untermaxfeld in der Pfalzstraße, Höhe katholischer Kirche und Tauberfelder Grund Richtung Ingolstadt, allerdings mit der Laserpistole. Vielen Dank Ralf und Heidi, und wenn ihr auch was gesehen habt, Stausblitzer, egal was. Einfach anrufen oder eine WhatsApp schicken. Die Radio Inn Verkehrshotline ist die 0841 300 und 3x die 9. Dankeschön.
6: Das Radio Inn Wetter mit Sommerwetter, das perfekt für Outdoor-Sport ist. Für einen Spaziergang, Gassi gehen, dieser Mittwoch ist mega angenehm. Hoch auf 24 Grad geht's maximal. Die Sonne, die lächelt uns ganz oft entgegen. Die Wolken wollen auch mal davor. Machen sie auch. Es bleibt aber alles trocken und es geht nur ein leichter Wind. Wir sind aktuell bei 11 Grad in Ingolstadt im Glänzepark. Wir messen 9 Grad im Pfaffenhofen beim Haus der Begegnung. Und das sind dann auch wieder die Temperaturen für die Nacht. Der Radio Inn Wettertrend. Auch morgen 22 Grad an der Spitze. Und Sonne und Wolken gemischt.

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2: Guten Morgen.
3: Hi, hi.
2: Ein Erleben ohne Smartphone können sich die meisten von uns nicht mehr vorstellen. Das ist nur eine Frage der Zeit, bis uns das mit der KI auch so geht. Die ist auf dem Vormarsch.
3: Ja, viele von uns nutzen die künstliche Intelligenz schon im Job, oft ohne auch da so groß drüber nachzudenken, warum das vielleicht nicht die beste Idee ist und wie wir KI verantwortungsvoll im Büro einsetzen können. Das ist gleich Thema hier bei uns.
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0: Radio mit Lenny Kravitz und Again um 12 nach 7. Ich tue es, Sophia tut es und ihr vermutlich auch.
1: Ja, KI im Job kann schon hier und da mal ganz praktisch sein. In Umfragen sagen bis zu 50% oder auch 70% der Befragten, dass sie KI in der Arbeit nutzen, also wirklich jede Menge.
0: Ja klar, die Tools können uns nervige Routinearbeiten abnehmen, aber es gibt auch einige Dinge zu beachten, sagt Niklas Kühl, der ist Professor an der Uni Bayreuth und forscht dazu, wie sich KI verantwortungsvoll einsetzen lässt. Vor allem über zwei Dinge sollten wir nachdenken.
2: Wie konsequenzenreich ist die Entscheidung, insbesondere für andere Menschen? Das bedeutet also insbesondere in Bereichen, wo es um Menschen und Konsequenzen für betroffene Menschen geht, muss man sehr genau aufpassen, also zum Beispiel in der Medizin, im juristischen, im Finanzbereich.
1: Aber auch zum Beispiel für E-Mails oder Protokolle lohnt es sich nochmal genau zu überlegen, welche Informationen wir der KI wirklich geben wollen.
2: Immer dann, wenn personenbezogene Daten im Spiel sind, also wenn ich zum Beispiel Namen oder andere identifizierende Merkmale eingebe, damit sollte ich sehr, sehr vorsichtig sein. Das sollte ich in der Regel zum Beispiel nicht in Online-Tools eingeben. Und wenn das sein muss, das dann wirklich nur in abgeschotteten Systemen, zum Beispiel bei einem lokalen Modell, was auch wirklich keine Verbindung zum Internet hat.
0: Danke, Niklas Kühl.
1: Und hey, ihr könnt euch sicher sein, solange Ferry und ich hier in der Morningshow sind, wird es auf jeden Fall immer menscheln.
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0: Radio mit dem Motto für den Mittwoch, There's Nothing Holding Me Back von Shawn Mendes. Es ist 20 Minuten nach 7 und ich habe jeden Morgen zum Wachwerden so einen kleinen Adrenalinkick auf dem Weg in die Arbeit. Und zwar muss ich, um zu meinem Auto zu kommen, unter so einem Apfelbaum durch. Was 90% des Jahres wirklich gar kein Problem ist. Schöner Baum, tolles Teil. Aber aktuell ballert dieser Baum wirklich sehr willkürlich alle paar Sekunden Äpfel runter. Und die scheinen sehr reif zu sein. Und es ist vor allem schlimm, wenn da so leichter Wind geht. Ich nehme es dann auch immer ein bisschen persönlich. Und ich habe da wirklich jeden Morgen Schiss, dass ich von so einem Apfel erschlagen werde.
1: Weiß ich nicht, ob die Angst begründet ist. Wäre aber auf jeden Fall ein wilder Grund, sich krankschreiben zu lassen. Definitiv.
0: Ja, aber wir hassen diesen Trick.
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0: Radio N mit Michael Patrick Kelly und Run Free 7:28 Uhr. Und klar, auch in der nächsten halben Stunde mehr Hits wie Das ist brandneu. Repeated von Martin Garrix und Ed Sheeran. Mehr Vielfalt gibt's mit Katy Perry und Roar.
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0: Radio in am Mittwochmorgen, es ist kurz vor 7:30 Uhr und heute, in einer Woche, da will die Union einen neuen Vorsitzenden für ihre Bundestagsfraktion wählen. Das hat der CDU-Vorsitzende und Bundeskanzler Merz jetzt bekannt gegeben. Vorher sollen dann auch Gespräche stattfinden mit Markus Söder. Wer die Nachfolge antritt? Es sind einige Namen in der Diskussion, unter anderem Kanzleramtschef Frei, aber auch Innenminister Dobrindt. Sobald die Entscheidung gefallen ist, hört ihr das natürlich hier bei uns, hier bei Radio in.
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8: Am kommenden Samstag verwandelt sich die Plaza im Westpark in eine kunterbunte Zirkuswelt. Beim beliebten Kindermitmach-Zirkus warten Spielspaß und jede Menge Bewegung. Die Kinder können selbst in die Rolle von Zirkusartisten schlüpfen und sich im Jonglieren, Balancieren oder Tellerdrehen ausprobieren. Alles unter fachkundiger Anleitung. Die Teilnahme ist kostenlos und ohne Anmeldung möglich. Furkan Beuratz, Radio in Ingolstadt.
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10: Die Fernwärmeversorgung in der Stadt wird am Samstag zeitweise unterbrochen werden. Voraussichtlich in der Zeit von 5 bis 14 Uhr geht nichts mehr, teilte die Danpower Biomasse GmbH mit. Grund für die Einschränkungen sind planmäßige Wartungsarbeiten am Netz. Sie sollen eine zuverlässige und stabile Wärmeversorgung sicherstellen. Betroffen sind alle Kunden des Unternehmens in Pfaffenhofen mit Ausnahme des Eco-Quartiers. Verena Paulik, Radio in Pfaffenhofen.
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0: 7.31 Uhr, immer noch ein defektes Fahrzeug auf der A9 Richtung München zwischen Manching und Langenbruck. Da ist der Standstreifen blockiert. Das war's. Dort, wo es geht, gute und sichere Fahrt.
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0: Es wird geblitzt unter Maxfeld in der Pfalzstraße, Höhe der katholischen Kirche. Wenn ihr das bestätigen könnt oder was uns natürlich immer lieber ist, wenn ihr was Neues habt, Staus und Blitzer, meldet ihr jederzeit mit der Radio-In-Verkehrshotline. Und das ist die 0841 300 und dreimal die 9. Dankeschön.
11: Das Radio in Wetter mit den aktuellen Temperaturen. Wir messen gerade 14 Grad in Ingolstadt im Klenzepark und das auch bei euch in Weichering. 24 Grad ist heute die Top-Temperatur. Ja, irgendwie wieder so ein frühlingshafter Julitag. Die Sonne lächelt uns entgegen, die Wolken, die schieben sich da auch mal davor. Es bleibt aber alles trocken und es geht so ein leichter Wind heute, das auch in der Nacht. Da gehen die Temperaturen dann wieder runter auf um die 12 Grad. Der Radio in Wetter-Trend. Morgen 22 Grad maximal und klar, wieder Sonne und Wolken gemixt.

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2: Guten Morgen.
3: Gumo. Als Kind war ich mal für ein paar Tage im Krankenhaus. Und weißt du, wer meinen Aufenthalt dazu 100% besser gemacht hat?
2: Nö.
3: Die Klinik Clowns. Ja, die habe ich da besucht. Das weiß ich noch wie heute. Und da habe ich so eine rote Clownsnase geschenkt bekommen. Und die habe ich immer noch.
2: Ja, süß. Sophia, das nächste Mal passiert dir das vielleicht im Seniorenheim. Da sind die Klinik Clowns auch unterwegs. Wie so ein Clowns Alltag aussieht, hört ihr gleich nach mehr Hits und mehr Vielfalt. Auf euch war The Boss Hoss mit Jolene. Und rein geht's mit Olivia Dean und Man I Need.
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0: der schöne Song. Schade.
1: Sorry dafür. The Bossos mit The Common Linnets und Jolene hier bei Radio Hin um gleich, ja, 20 vor 8. Und Lachen ist einfach die beste Medizin. Und genau da setzen die Klinik-Clowns Bayern an. Die Spaßmacher, die bringen regelmäßig frischen Wind in unsere Krankenhäuser und Pflegeeinrichtungen. Und einer von ihnen ist Jonas Wies.
0: Alle zwei Wochen schaut er mit seiner Kollegin im Seniorenheim San Franziskus in Pfaffenhofen und im Haus Raphael in Reichertshausen vorbei. Und da schlüpft Jonas dann in die Rolle seines Clowns Muck, schnappt sich die Ukulele und dann ist erstmal gute Laune angesagt.
2: Wir machen schon gerade im Seniorenheim viel Musik. Also es ist einfach ein Kanal, der bei vielen Leuten viel anspricht und diese Erinnerung an alte Lieder oft auch eine der letzten Erinnerungen, die so bleibt. Aber wir versuchen mit Slapstick und Situationskomik und mit Emotionen und so versuchen wir unsere Späße zu machen.
0: Ja, und nicht nur im Seniorenheim, sondern auch privat sorgt sein Beruf für lustige Situationen, unter anderem auch beim Dating.
2: Ich versuche das mittlerweile mit einem Satz noch zu machen, weil ich habe mal jemanden kennengelernt und habe gesagt, ich lebe vom Clown. Und dann habe ich gesagt, ja, und seit ich jetzt selbstständig bin, Organisation und Rechnungen schreiben und Steuer ist halt mega aufwendig, seit ich jetzt das mit dem Clown mache. Und da haben wir lange aneinander vorbeigeredet und sie dachte, ich tue beruflich einbrechen oder was auch immer. Und mein Beruf ist Clown oder freischaffender Künstler.
0: Ja, vom Clown müssen Jonas und seine Kollegen zum Glück nicht leben. Die verlassen sich da lieber auf Spenden.
1: Ja, und wer die großartige Arbeit vom Verein Klinik Clown Bayern auch mit einem kleinen Betrag unterstützen möchte, alle Infos dazu gibt's auf klinikclowns.de.
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0: Stadion mit Katy Perry und Roar. Und hier geht's direkt weiter mit The Police, Every Breath You Take. Den Song mag Sophia besonders gern.
1: Ja, aber dann hast du mir mal gesagt, dass es da um Stalking geht.
0: Seitdem habe ich es dir versaut. Sorry dafür.
1: Aber klingt trotzdem gut.

0: einem Beat, der antreibt, The Killers, Human. Es ist 8:02 in der nächsten Stunde für euch auch. Mehr Hits, mehr Vielfalt, zum Beispiel Nico Santos. Das ist Weekend Lover für euch. Und Lionel Richie singt auch. Das motiviert. Dancing on the Ceiling. Macht euch eine gute Zeit mit uns, mit Radio im Happy Mittwoch.
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7: Radio Innam, Mittwochmorgen 8:15 und eine ganze Latte an Vergehen wird heute einem Mann vor dem Neuburger Amtsgericht vorgeworfen und klarer Sieg gestern Abend für den FC Ingolstadt. Die Schanzer sind beim Toto-Pokal locker eine Runde weitergekommen. Alle Infos gleich bei uns.
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9: Ich bin Christian Augustin. Schönen guten Morgen. Frankreich führt als erstes EU-Land ein Social-Media-Verbot für Kinder unter 15 Jahren ein. Das Parlament brachte ein Gesetz dazu auf den Weg. Es gilt schrittweise nach den Sommerferien. Ab September können Kinder keine neuen Konten mehr bei Instagram und Co. anlegen. Ab Anfang 2027 trifft es dann auch bestehende Accounts. Kritik kommt von der EU-Kommission. Sie ist der Meinung, dass für Altersvorgaben und Kontrollen eigentlich die Betreiber der Plattformen verantwortlich sind. Die Deutsche Bahn plant ein Alkoholverbot in Bahnhöfen und auf Bahnsteigen. Überwachen soll das auch die Bundespolizei. Gegenwind kommt jetzt von deren Gewerkschaft. Das Alkoholverbot ist nicht durchsetzbar. Begründung: Die Bundespolizei hat hier keine Verantwortung, sondern die Bahn. Sie hat das Hausrecht und muss die Kontrollen selbst durchführen, zum Beispiel mit dem eigenen DB-Sicherheitsdienst. Eine große Mehrheit der Deutschen hält den Rücktritt von Unionsfraktionschef Jens Spahn für richtig. In einer YouGov-Umfrage gaben nur 8% an, dass der Rücktritt falsch war. 80% halten den Schritt dagegen für richtig. Vor einer Woche gab Spahn bekannt, ein Kind von einer Leihmutter zu haben. Damit umging er ein entsprechendes Verbot in Deutschland.
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9: Die Liste an Vergehen in einer Verhandlung heute vor dem Amtsgericht Neuburg hat es in sich. Dem Angeklagten wird einiges vorgeworfen. So soll er einen Mann mit einem Skalpell bedroht, Polizisten beleidigt und bedroht und in die Haftzelle gemacht haben. Außerdem soll er Fahrräder im Wert von 5.000 € geklaut haben und in eine Wohnung eingebrochen sein. Damit nicht genug. Obendrauf kommt noch Drogenhandel. Der FC Ingolstadt hat gestern Abend beim Auftaktspiel im Toto-Pokal nichts anbrennen lassen. Beim VfB Forst Inning stand es am Ende 7:1 für die Schanzer. Den ersten Treffer versenkte Elias Decker bereits in der 4. Minute. Zum Ende des Spiels gab es dann noch ein Eigentor der Gastgeber als Geschenk. Am Wochenende steht beim FC Ingolstadt nochmal ein Test an, dann gegen RB Leipzig.
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7: 8:02, immer noch ein defektes Fahrzeug auf der A9 Richtung München zwischen Manching und Langenbruck. Weiterhin gilt da, der Standstreifen ist blockiert und wir gucken noch auf die B16 Donauwörth Richtung Regensburg zwischen der B13 bei Oberstimm und Manching. Dichter Verkehr, da dauert es momentan 7 Minuten länger. Dort, wo es geht, gute und sichere Fahrt.
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7: Aber Obacht, nicht zu schnell unterwegs sein. Das gilt immer. Und im Besonderen in Untermaxfeld, Pfalzstraße, Höhe Katholische Kirche. Da wird nämlich geblitzt, hat uns der Ralf gesagt. Und wenn ihr auch noch was habt, Staus, Blitzer, egal was, ruft an oder schickt eine WhatsApp. Die Radio in Verkehrshotline ist die 0841 300 und 3x die 9.
0: Outdoor-Sport machen, kleiner Spaziergang mit dem Hund rausgehen. Das Radio-In-Wetter ist dafür wirklich perfekt an diesem Mittwoch. 24 Grad heute an der Spitze, die Sonne lächelt uns entgegen. Die Wolken, die schieben sich manchmal davor, es bleibt aber alles heute trocken und es geht ein leichter Wind. Aktuell sind wir bei 19 Grad in Ingolstadt, beim Donautower 14 Grad messen wir in Eichstätt am Leon-Roth-Platz. Die Temperaturen in der Nacht, ja, da geht's runter auf um die 12 Grad, ansonsten aber keine großen Veränderungen. Der Radio-In-Wetter-Trend. Ja, morgen an der Spitze 22 Grad, immer noch Sonne und Wolken im Mix.
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2: Guten Morgen.
3: Hi.
2: Ja, und Sophia glücklich machen geht ganz einfach. Ich beweise es euch. Du musst eigentlich nur sagen, morgen kommen neue Folgen von den Kaulitz-Brüdern auf Netflix.
3: Ah! Ja, von Bill und Tom, da geht mein Herz auf. Ey, holt den Champagner raus, ihr Mäuse. The party has arrived. L.A. ruft.
2: Ja, okay. Sprechen wir gleich drüber, auf jeden Fall. Aber erstmal mehr Hits, mehr Vielfalt. Jetzt rufen wir erstmal Roxette mit The Look und Leonie. Jetzt sofort mit Don't Worry.
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0: Radio N mit Roxette, The Look um 7:55.
1: Und die zwei begleiten mich beim Putzen, beim Kochen, manchmal auch beim Autofahren. Ich bin wirklich ein riesiger Fan von Bill und Tom Kaulitz. Ich finde die beiden so unterhaltsam in ihrem Podcast Kaulitz Hills zum Beispiel, aber natürlich auch in ihrer Doku-Soap Kaulitz und Kaulitz.
0: Ja, und viele aus der Radio-Innen-Redaktion, inklusive Sophia, sind schon ganz aufgeregt. Wirklich, auf Netflix startet morgen die dritte Staffel Kaulitz und Kaulitz. Und Bill gewährt uns diesmal offenbar besonders hemmungslos Einblick in sein Privat- und Innenleben.
2: Ja, ich bin in der Staffel
3: du bist wild.
2: Nicht auf alle Sachen stolz.
3: Ja, aber ich habe dir immer noch gesagt, wir können ja Sachen rausschneiden. Nee, du willst ja nie was rausschneiden.
2: Ich will das nicht rausschneiden. Mhm. Es gehört dazu. Das Leben geht ja hoch und runter, Ups und Downs. Und darum denke ich, müssen die Downs müssen auch mal rein. Ich kann ja nicht immer nur das Beauty-Gesicht
3: sein. Die Downs sind drin, sagen wir es mal so.
2: Die sind auf jeden Fall drin.
0: Und bestimmt gibt es auch Einblicke in den Studioalltag von Tokyo Hotel. Die Band arbeitet ja gerade an einem neuen Album und im November geht's auf große Stadiontour durch Deutschland.
1: Ja, ich habe die sogar schon mal live gesehen, Bill und Tom Kaulitz, also Tokyo Hotel in München. Und da war sogar Heidi Klum mit dabei. Ich könnte jetzt so viel erzählen.
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0: Radio N mit Mal Smith und seinem Hit Nice to Meet You. Und der Typ hat einen Traum, und zwar eines Tages gemeinsam mit Ed Sheeran einen Song aufzunehmen.
1: Ja, und Träume werden bestimmt wahr. Das ist bei ihm nämlich gar nicht so abwegig, denn Mal Smith war schon mit Ed Sheeran auf Tour und die beiden sind auch gute Freunde. Also es gibt ganz viel Hoffnung für ihn. Und hier bei Radio N geht's jetzt weiter mit Lionel Richie und Dancing on the Ceiling.

0: Der Frontsänger von der Band, niemand Geringeres als der Schauspieler Jared Leto. 30 Seconds to Mars hier bei Radio mit Seasons, 8.28 Uhr. Und klar, auch in der nächsten halben Stunde mehr Hits, mehr Vielfalt. Unter anderem für euch Dido mit White Flag und Hozier mit Too Sweet.
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0: Radio Innahme, Mittwochmorgen, kurz vor 8:30 und Frankreich mit Vorbildfunktion. Es führt als erstes EU-Land ein Social-Media-Verbot für Kinder unter 15 Jahren ein. Ja, die Plattformen müssen da technische Altersgrenzen einführen. Das Ganze soll so ablaufen. Nach den Sommerferien können die Kids keine neuen Accounts mehr anlegen. Alle, die schon einen haben und 14 oder jünger sind, werden dann zum Jahreswechsel gesperrt.
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9: In Neuburg. Die einen tippen so schnell, dass man gar nicht mehr mitkommt. Für andere sind Smartphones und Tablets dagegen teilweise ein Buch mit 7 Siegeln. Genau an die richtet sich ein Angebot der Stadtbücherei hier bei uns in Neuburg. Am kommenden Samstag ist im Bücherturm eine Handysprechstunde. Zwei erfahrene Computerexperten geben Tipps und beantworten alle möglichen Fragen zu Handys und Laptops. Die Sprechstunde beginnt am Samstagvormittag um 9.30 Uhr. Die Infos zur telefonischen Anmeldung gibt es auf unserer Homepage. Kerstin Schulz, Radio Inn in Neuburg.
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11: Schülerinnen und Schüler in Bayern mit mindestens einer 1 im Zeugnis dürfen sich freuen. Am ersten Ferientag, also am Samstag, den 3. August, können sie einen Tag lang kostenlos Bahn fahren. Die Aktion gilt von 0 bis 24 Uhr in allen Regionalzügen in der 2. Klasse. Dafür brauchen die Kinder und Jugendlichen nur eine Kopie ihres Zeugnisses sowie einen gültigen Personal-, Kinder- oder Schülerausweis. Furkan Beuratz, Radio Inn in Oberbayern.
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0: Schneller Blick auf die A93, Holledau Richtung Regensburg. Vorsicht zwischen Wolnzach und Mainburg, Gefahr durch ein liegen gebliebenes Fahrzeug. Da ist der Beschleunigungsstreifen blockiert und der Standstreifen blockiert auf der A9 Richtung München zwischen Manching und Langebruck. Auch hier ein defektes Auto. Ihr wisst Bescheid. Wenn ihr noch mehr Bescheid wisst, vor allem in Sachen Blitzer, dann einfach mal anrufen oder auch gerne WhatsApp schicken. Wir freuen uns da auch über Sprachnachrichten. Ihr braucht nur die Radio Inn Verkehrshotline und das ist die 0841 300 und dreimal die 9. Danke.
12: Und das Radio Inn Sommerwetter ist aktuell voll auf unserer Seite. Hoch auf die 24 Grad geht's heute. Die Sonne, die lächelt uns entgegen. So ein paar Wolken rücken einmal davor. Es bleibt aber alles trocken und es geht heute so ein leichter Wind. Aktuell messen wir 20 Grad in Ingolstadt. Beim Audi Forum 16 Grad sind es bei euch in Hettenshausen. In der Nacht geht das wieder ordentlich runter. Da dann Tiefstwerte um die 12 Grad. Aber auch da kein Regen in Sicht. Der Radio Inn Wettertrend auch morgen 22 Grad an der Spitze. Und Sonne und Wolken in the mix.

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2: Guten Morgen.
3: Morgen. Und Ferry, wie reagierst du, wenn eine Wespe um dich rumschwirrt?
2: Also eigentlich sollte ich jetzt sagen, ich bleibe ruhig. Tut mir nichts. Aber nee, ich bin ehrlich, ich bin weg. Ich renne wirklich wie so ein Kleinkind. Ich sage nicht mal ciao, ich renne einfach.
3: Ja. Du suchst das Weite. Ja. Ich glaube, das fühlen viele, besonders viele Wespen umgeben uns ja, wenn wir ein Nest zum Beispiel im Rollokasten haben. Was macht man denn da?
2: Gleich Thema bei uns. Jetzt aber erstmal mehr Hits, mehr Vielfalt. Und es geht rein mit den Imagine Dragons und Demons.
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0: Radio in mit der richtigen Power am Mittwochmorgen. Moschina, Rhythm Unknown, um gleich 20 vor 9. Und ich bin ein Betroffener. Ich möchte darüber reden. Ich bin doppelt betroffen. Ich wurde vor kurzem von einer Wespe gestochen und ich habe auch noch ein Wespennest im Rollokasten.
1: Danke für deine Offenheit. Schön, dass du darüber sprichst. Und damit bist du bestimmt nicht alleine. So langsam kommt die Hochzeit der Wespen. Viele Tipps, ja, gibt's da, hoffentlich. Simeon Müller aus der Radio Inn-Redaktion. Was sind denn die Tricks im Umgang mit Wespen?
2: Ja, so blöd es klingt, erstmal Ruhe bewahren. Und ich weiß, das hat bestimmt schon jeder zigmal gehört, aber es stimmt halt einfach. Denn wichtig zu wissen ist, Wespen sehen von Natur aus sehr unscharf. Und ihr typischer Zickzackflug hilft ihnen, sich besser zu orientieren. Und das wirkt dann auf uns teilweise aggressiv, ist aber eigentlich ganz harmlos. Um Wespen fernzuhalten, helfen vor allen Dingen bestimmte Gerüche. Zum Beispiel, wenn man eine Zitrone ausschneidet und da getrocknete Nelken reinsteckt. Aber auch ätherische Öle, Knoblauch oder bestimmte Räucherstäbchen können helfen.
1: Okay, aber manchmal hat man die Wespen ja nicht nur so in der Nähe vom Kuchen, sondern manchmal hat man ja ein ganzes Wespennest wirklich in der unmittelbaren Nähe. Was kann man denn da machen?
2: Erstmal ganz wichtig, nicht selbst Hand anlegen. Denn Wespen stehen unter Naturschutz. Ein eigenmächtiges Entfernen ist deshalb verboten. Da holt man sich dann lieber einen Fachbetrieb dazu. Und die gute Nachricht ist sowieso, das Zusammenleben ist nur auf Zeit. Die meisten Völker sterben im Herbst von selbst aus. Und auch wenn sie nerven, Wespen sind echt richtig nützlich. Denn sie bestäuben Pflanzen und sie fressen Mücken und Fliegen, die ja wiederum auch sehr lästig sein können.
0: Vielen Dank, Simeon. Und unter uns, auch an dich gerichtet, Sophia. Mhm. Ich persönlich, wenn ich die Wahl habe zwischen Wespe und Biene, ich bin immer der Bienenfan, auch weil die halt einfach nur einmal stechen können, danach tot. Und Wespen sind da irgendwie widerstandsfähiger.
1: Ja, ich kann die oft gar nicht unterscheiden.
0: Kriegst du dann Mitspätzle, wenn sie stechen.
1: Okay.
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0: Musikalisches Brett hier bei Radio in Hoja mit Too Sweet um 8.48 Uhr.
1: Und begehbarer Kleiderschrank? Ja, ist nett, aber Schnee von gestern. Der heiße Scheiß ist jetzt ein begehbarer Kühlschrank. Zwei japanische Unternehmen haben so ein Ding jetzt entwickelt. Ist aus Edelstahl, ungefähr 2 Meter hoch. Aha. Und da drin hat es dann 15 Grad. Und on top bläst dieser Menschenkühlschrank mit 5 Grad kalter Luft dir quasi Luft entgegen. Und 5 Minuten da drin. Und ich glaube, da willst du danach eine heiße Dusche wahrscheinlich. Naja. 8.700 € kostet das auch aktuell. Also ist jetzt auch kein Schnapper.
0: Nee, ist ein stolzer Preis. Aber ich verstehe es auch. 37 Grad, die wir in dem Sommer hatten, waren schon übel. Aber meiner Meinung nach kannst du dich da auch in die Kühlabteilung im Supermarkt stellen. Ist durchaus billiger.
1: Ja, würde ich so unterschreiben.
0: Definitiv. Und du kannst direkt noch einkaufen. Hat alles seine Vorteile.

0: Radio N mit Gotje und Kimbra, Somebody That I Used to Know. 8.57 Uhr und in der nächsten Stunde. Himmlische Klänge von Callum Scott und Whitney Houston. I Wanna Dance with Somebody und. Paddy Swims wartet auf euch mit Mr. Know-It-All.
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0: Radio N am Mittwochmorgen um 8:45. Schwierige Finanzausschusssitzung heute in Ingolstadt. Es geht nämlich darum, noch mehr Geld einzusparen. Und im Neuburger Rathaus setzt man auf Transparenz. Deshalb veröffentlicht man die Protokolle zum Beispiel von Stadtratssitzungen online. Alles, was ihr darüber wissen müsst, bekommt ihr gleich.
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7: Ich bin Christian Augustin. Guten Morgen. In Frankreich gilt schon bald ein Social-Media-Verbot für Kinder unter 15 Jahren. Damit ist es das erste EU-Land, das diese Regel einführt. Los geht's nach den französischen Sommerferien. Dann können Kinder unter 15 keine neuen Konten mehr bei Instagram, TikTok und Co. anlegen. Anfang kommenden Jahres mistet man dann auch bestehende Accounts aus. Die EU-Kommission sparte nicht mit Kritik daran. Sie sieht die Betreiber der Social-Media-Plattformen in der Pflicht. Wer in München eine Wohnung mietet, der muss bundesweit am tiefsten in die Tasche greifen. Mit durchschnittlich fast 24 Euro pro Quadratmeter ist und bleibt die bayerische Landeshauptstadt in ganz Deutschland am teuersten. In anderen großen Städten ist es ganz unterschiedlich. Besonders stark stiegen im zweiten Vierteljahr die Mietpreise in Köln, Hamburg und Düsseldorf. In Berlin gingen sie dagegen um 8% nach unten. Heute nach dem Rücktritt von Jens Spahn einen neuen Vorsitzenden für ihre Bundestagsfraktion. Bundeskanzler Friedrich Merz spricht davor noch mit dem bayerischen Ministerpräsidenten Markus Söder. Danach gibt es einen Vorschlag. Im Rennen sind einige Kandidaten, wie zum Beispiel Kanzleramtschef Thorsten Frey oder Innenminister Alexander Dobrindt.
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7: Die Sitzungen im Ingolstädter Finanzausschuss sind zurzeit nicht immer einfach. Stets schwebt die schwierige Finanzsituation über dem Gremium. Das ist heute Nachmittag nicht anders. Zunächst gibt es ab 16 Uhr einen Bericht zur aktuellen Lage beim Geld der Stadt. Anschließend ist das neue Schulzentrum Nordost Thema. Hier stehen noch Genehmigungen aus. Aber auch weitere mögliche Sparmaßnahmen hat der Ingolstädter Finanzausschuss auf der Tagesordnung. Zum Beispiel bei den Stadtteiltreffs, beim Bürgerhaus oder bei der Musikschule. Offenheit und Transparenz sind Neuburgs neuem Oberbürgermeister Gerhard Schroder wichtig. Deshalb werden künftig die Protokolle der Stadtrats- und Ausschusssitzungen im Ratsinformationssystem der Stadt veröffentlicht. Grundlage dafür ist die neue Geschäftsordnung, die der Stadtrat jetzt auf den Weg brachte. Allerdings wird vorher geprüft, ob die Freigabe dem Datenschutz entspricht und Unterlagen nicht gegen Urheberrechte verstoßen. Den Link zum Neuburger Ratsinformationssystem gibt's auf unserer Homepage.
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0: Um 8:58, da liegen uns keine Meldungen über größere Verkehrsstörungen vor. Bedeutet für euch freie Fahrt.
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0: Ja, der Heinrich hat uns geschrieben, A93, Dreieck Holledau, Abfahrt A9 Richtung München, bekannte Stelle, sagt er, da wird geblitzt. Hey, habt ihr auch noch einen Blitzer für uns? Staus gerne auch. Dann einfach anrufen oder eine WhatsApp schicken, so wie der Heinrich. 0841 300 und 3x9, das ist sie, die Radio Inn Verkehrshotline.
8: Weiter geht's mit dem Radio Inn Wetter und den aktuellen Temperaturen. Wir messen 23 Grad in Ingolstadt beim Volksfestplatz und in Neuburg beim Nadelöhr sind es noch 17 Grad. Dieser frühlingshafte Juli, der liefert uns heute noch 24 Grad an der Spitze. Die Sonne, die ist auch am Start, die scheint runter, ein paar Wolken, die schieben sich da so ein bisschen davor. Es bleibt aber alles trocken und es geht heute ein leichter Wind. So läuft's auch in der Nacht, dann bei Temperaturen um die 12 Grad. Der Radio Inn Wettertrend, wir machen es kurz, morgen 22 Grad an der Spitze und Sonne und Wolken im Mix.

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2: Guten Morgen.
3: Hi, und Ferry, wenn du deine Lieblingsbadehose an ein Museum schicken würdest, dann käme wahrscheinlich im besten Fall eine Anzeige zurück.
2: Okay, das war frech. Wenn aber ein Profiboxer sowas macht, ja, dann wird sie direkt ausgestellt. Was dahinter steckt, hört ihr gleich in der Radio im Promi-Welt. Und jetzt sofort Harry Styles mit American Girls.
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0: Anastasia, Sick and Tired um 8:11 und wir haben ja seit kurzem die Odyssee im Kino und Hauptdarsteller Matt Damon hat jetzt ein Filmgeheimnis verraten.
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3: Es kommt nicht wirklich oft vor, dass eine Stuntfrau in einem Film für einen Mann einspringt. Passiert aber beim Super-Blockbuster Die Odyssee, hat jetzt Hauptdarsteller Matt Damon verraten. Die Stuntfrau war gerade mal 1,37 groß, damit Szenen, in denen der Matt gegen Riesen kämpft, noch besser aussehen. Das kommt dann ungefähr so, als wenn Messi in der NBA spielt.
0: Und wir bleiben kurz beim Fußball. Lamine Jamal, der junge Fußball-Superstar der Spanier, hat im WM-Finale immer mal wieder sein Trikot hochgezogen. Und dann hat man deutlich seine Unterbuchse gesehen von der deutschen Marke 6PM. Wirklich, sogar Superman findet, dass man Unterhose dezenter tragen sollte. Naja, danach waren die Buchsen sofort ausverkauft. Und wenn wir schon dabei sind, Axel Schulz, Boxlegende, hat jetzt dem Bikini Art Museum auf Usedom seine orangene Lieblingsbadehose geschenkt. Die hängt er jetzt in einer Vitrine neben der Originalbadehose von David Hasselhoff. Und das passt ja perfekt. Beide berühmt für Bewegungen in Zeitlupe.
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0: Radio N mit Teddy Swims und Mr. Know-It-All 9:19 und ihr seid vermutlich inzwischen auch schon bei der ersten Tasse Kaffee angekommen, mindestens.
1: Ich sag mal so, einer geht noch. Oder eigentlich gehen noch vier, denn 5 Tassen Kaffee sind laut amerikanischer Forscher unbedenklich.
0: Also ab mit euch in die Küche und lasst euch noch einen Kaffee raus.
1: Okay, Ferry, ich bin weg. Happy Mittwoch.

0: Radio mit La Cintura von Alvaro Soler. Ich krieg's gerade noch hin, nicht wahr? Auch in der nächsten halben Stunde mehr Hits, mehr Vielfalt. One Hit Wonder, Fool's Garden mit Lemon Tree. Und freut euch auch auf Clock Clock mit Out of the Dark.
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0: Radio N am Mittwochmorgen kurz vor 9:30. Und wenn ihr mal theoretisch einen Bären in freier Wildbahn sehen möchtet, dann würde ich sagen, schaut mal ins südliche Oberallgäu. Dort ist unter Umständen möglicherweise ein Bär unterwegs. Gefundene Spuren werden momentan genetisch untersucht. Die Behörden mahnen natürlich Landwirte und Wanderer zur Vorsicht. Und wer dort wandert, der sollte keine Essensreste in der Natur zurücklassen. Also weitaus weniger gefährlich ist das Wandern definitiv im Altmühltal.
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10: Schon in der Steinzeit haben die Menschen Zeichen, Symbole und Figuren auf Steinen oder Höhlenwänden hinterlassen. Auch in den Höhlen bei Essing wurde der Teil eines Stoßzahns gefunden, auf dem ein Mammut eingeritzt war. Auf der ganzen Welt verteilt sind durch die gesamte Menschheitsgeschichte Beispiele für Kommunikation an Wänden, Mauern oder auf Stein- und Felsplatten zu finden. Im Römer- und Bajuwan-Museum Kipfenberg läuft derzeit eine Ausstellung zum Thema Wall Art, 50.000 Jahre Farbe an der Wand. Sie ist bis Ende Oktober zu den üblichen Öffnungszeiten zu sehen. Andreas Rau, Radio Inn in Kipfenberg.
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9: In Ingolstadt.
11: Am kommenden Samstag verwandelt sich die Plaza im Westpark in eine kunterbunte Zirkuswelt. Beim beliebten Kindermitmach-Zirkus warten Spielspaß und jede Menge Bewegung. Die Kinder können selbst in die Rolle von Zirkusartisten schlüpfen und sich im Jonglieren, Balancieren oder Tellerdrehen ausprobieren. Alles unter fachkundiger Anleitung. Die Teilnahme ist kostenlos und ohne Anmeldung möglich. Furkan Beuratz, Radio Inn in Ingolstadt.
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0: Um 9.31 Uhr, kurz und schmerzlos, sonst liegen keine Meldungen über größere Verkehrsstörungen vor. Ein Blitzer, von dem ich weiß, A93, Dreieck Holledau bei der Abfahrt A9 Richtung München, wenn ihr das bestätigen könnt. Der Heinrich uns gesagt hat, dann ruft ihr mal an oder ihr schickt eine WhatsApp. 0841 300 und 3x die 9. Das ist sie, die Radio Inn Verkehrshotline.
12: Und das ist es, das Radio-Innenwetter. Heute maximal 24 Grad. Man sagt auch perfekt warm dazu. An diesem Mittwoch viel Sonnenschein, einzelne Wolken, leichter Wind geht, es bleibt aber trocken. Und wir sind aktuell bei 21 Grad in Ingolstadt. Bei der Glacis-Brücke 18 Grad messen wir bei euch in Pförring. Wir schauen rein in die Nacht. Da gehen die Temperaturen wieder ordentlich runter. Es wird ja relativ frisch, 12 Grad dann noch. Und es geht da auch wieder ein leichter Wind, der Radio-Innenwetter-Trend. Es geht sehr ähnlich morgen am Donnerstag weiter dazu. 22 Grad maximal und Sonne und Wolken gemischt.

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2: Guten Morgen.
3: Morgen und Achtung, eine sehr bescheidene Aussage jetzt. Ein eigenes Schloss wäre schon schön. Würde ich schon nehmen. Allerdings gehören die meisten im Landkreis Pfaffenhofen leider schon jemanden.
2: Aber anschauen könnt ihr sie trotzdem. Und in einem Kloster gibt's nach der Führung sogar Bier. Gleich bei Quer durch die Region. Jetzt aber erstmal mehr Hits, mehr Vielfalt. Mit unter anderem Mr. Props Waves. Und rein geht's direkt mit Miley Cyrus und Flower.
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0: Ihr hört Radio mit Mr. Props und Waves und jeden Mittwoch um 20 vor 10 geben wir euch ja Tipps für unsere Region bei der Ausflugsserie Quer durch die Region und da schauen wir in dieser Woche hinter alte Mauern oder zumindest bis vor die Schlosstür, denn einige dieser Riesenanwesen im Landkreis Pfaffenhofen sind auch heute noch im Privatbesitz. Dafür öffnen Klöster, Kulturhäuser und alte Kirchen ihre Türen. Volkan Beuratz, unser Radio- und Lokalreporter, nimmt euch mit.
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2: Und wir starten in Pörnbach. Das Renaissance-Schloss gehört den Grafen zu Töring und dient heute vor allem als Kulisse für Hochzeiten und Veranstaltungen. Ein Museum gibt's hier nicht. Wer keine Privateinladung hat, darf also nur den Anblick von außen genießen. Privat bleibt auch Schloss Jetzendorf. Seine Geschichte reicht bis ins Mittelalter. Die Eigentümerfamilie saniert das Anwesen seit Jahren Stück für Stück. Ganz andere Möglichkeiten bietet das Kloster Scheiern. Die Mönche führen euch durch Basilika, Kreuzgang und Johanneskirche. Und nach so viel Kultur geht's direkt in die Klosterschenke auf ein Bier und eine Brotzeit. Mehrere Türen auf einmal öffnet das Haus der Begegnung am Pfaffenhofener Hauptplatz. In der früheren Mädchenschule stecken heute Bücherei, Musikschule, Galerie, Tourismusbüro und Theatersaal. Ein paar Straßen weiter mahnt die Friedhofskirche St. Andreas zur Eile. Eine Glocke trägt die Jahreszahl 1422. Über dem Tor steht: Bedenke, dass der Tod nicht zögert. Viel direkter kann ein Friedhof seine Besucher kaum begrüßen. Den Abschluss macht das Schloss Reichertshausen. Wassergraben, Zinnen, Türmchen und mittelalterliche Grundmauern. Die Familie von Cetto wohnt noch heute darin. Anschauen von außen geht, klingeln würde ich eher lassen.
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0: Na, was sagt ihr? Ganz neu hier bei Radio in Ariana Grande mit Hate That I Made You Love Me. Es ist gleich 10 Minuten vor 10. Und die Jugend braucht eine Stimme in der Politik und die bekommt sie auch mit dem Jugendparlament. Und das wird in Neuburg aktuell gewählt. Heute geht es zum Beispiel zwischen 16 und 18 Uhr im Fraktionszimmer des Rathauses.
1: Ja, oft wird aber an den Schulen selbst gewählt. Wahlberechtigt sind alle zwischen 12 und 21 Jahren, die entweder in Neuburg leben, hier zur Schule gehen, studieren, eine Ausbildung machen oder ihren Freiwilligendienst leisten. Wichtige Sache, so kann die Jugend im Stadtrat ihre Anliegen vorbringen und mit abstimmen.
0: Ja, und wenn ihr da noch mehr Infos dazu haben wollt, gar kein Problem, geht über unsere Website auf radioin.de. Da könnt ihr einfach auf Nachrichten klicken und dann seid ihr immer top informiert über alles, was bei uns im Radio Inland so los ist.

0: Radio N mit Clock Clock Out of the Dark, 9.56 Uhr und natürlich auch nach 10. Mehr Hits, mehr Vielfalt, dann unter anderem für euch. Wir haben Lola Young mit Messi mit dabei und... Ray Garvey, Kiss Me. Unbedingt dranbleiben.
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0: Radio in am Mittwochmorgen um kurz vor 10 und Jubel in Geimersheim. Eine dort ansässige Firma hat den Bayerischen Gründerpreis 2026 abgeräumt. Welche Firma das ist, das hört ihr gleich bei uns.
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16: Ich bin Christian Augustin. Die Mietpreise in Deutschland sind im zweiten Vierteljahr erneut gestiegen, und zwar um 3% im Vergleich zum Vorjahr. Die Entwicklung ist dabei recht unterschiedlich. Während die Mieten in Köln, Hamburg und Düsseldorf zulegten, gingen sie in Berlin um knapp 1% zurück. Am teuersten sind Wohnungen noch immer in München mit fast 24 Euro Kaltmiete pro Quadratmeter. Heute um genau 17.51 Uhr steht München still. Mit einer Schweigeminute erinnert man an die 9 Todesopfer des rassistischen Attentats am Olympia-Einkaufszentrum vor genau 10 Jahren. Beim Denkmal am Tatort spricht Bundespräsident Frank-Walter Steinmeier. Außerdem gibt es Reden von Landtagspräsidentin Ilse Aigner, Münchens Oberbürgermeister Dominik Krause und von Hinterbliebenen der Opfer. Das von der Deutschen Bahn geplante Alkoholverbot an allen Bahnhöfen ist nach Einschätzung der Bundespolizeigewerkschaft nicht machbar. Es muss von Anfang an deutlich sein, dass die Bundespolizei nicht verantwortlich ist, dieses Verbot durchzusetzen. Die Gewerkschaft sieht die Deutsche Bahn selbst in der Pflicht, weil sie das Hausrecht an Bahnhöfen hat.
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16: Glückwunsch nach Geimersheim. Die dort ansässige Firma Cosmema ist mit dem Bayerischen Gründerpreis 2026 ausgezeichnet worden. Das Unternehmen entwickelt digitale Lösungen für Städte und Gemeinden und besteht erst seit 7 Jahren. Aktuell arbeiten über 1000 Kommunen in 8 Bundesländern mit Cosmema zusammen. Die Geimersheimer Firma hat 40 Mitarbeiter.
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18: Momentan keine Meldungen. Schaut gut aus.
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18: Auf der A93 am Dreieck Holledau wird geblitzt und zwar auf Höhe der Abfahrt zur A9 Richtung München.
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18: Mild ist es heute Vormittag in Ingolstadt am Rathausplatz an die 18 Grad. Im Pfaffenhofen am Gymnasium sind es auch 18 Grad. Und das Gleiche messen wir momentan auch in Gachenbach im Landkreis Neuburg-Schrobenhausen. Desto mehr Wolken strömen zu uns. Es sieht oft nach Regen aus, aber tatsächlich fallen nur vereinzelt ein paar Tropfen. Der Wind frischt auf, dennoch wird es warm heute mit bis zu 27 Grad entlang der Donau. Der Wettertrend. Morgen gehen wir mit Petrus in den Kuhhandel ein. Es wird zwar sonniger, dafür aber kühler, mit kaum mehr als 21 Grad. Aber pünktlich zum Wochenende kommt der Sommer wieder auf die Beine. Es wird wieder wärmer in der Region.
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2: Übermorgen startet das 80. Neuburger Volksfest. Höhepunkte sind der Boxkampf am Sonntag ab 10 Uhr, der Seniorennachmittag am Montag ab 14 Uhr, das Feuerwerk am kommenden Mittwoch um 22 Uhr mit Musik und Überraschung, das Oldtimer-Treffen am letzten Tag und auch am letzten Tag, also am Sonntag, den 2. August, lädt die Wasserwacht wieder zum großen Schafkopfturnier ins Zelt. Die Maßbier kostet heuer 11,90 Euro. Der Posaunenchor der St. Matthäus-Mennoniten feiert in diesem Jahr sein 75-jähriges Bestehen. Das wird mit einer großen Bläserserenade in der Matthäuskirche in Ingolstadt gefeiert, und zwar am Sonntag. Einlass in die Kirche ist um 18.30 Uhr, das Konzert beginnt um 19.30 Uhr und anschließend klingt der Abend mit einem Umtrunk im Innenhof der Matthäuskirche in der Schrannenstraße aus. Der Eintritt zum Konzert ist frei. Es ist eines der beliebtesten und traditionsreichsten Feste der Ingolstädter, das Radifest der Moogmoor am Mooshäusl. Am Samstag und Sonntag ist es wieder soweit. Das Fest startet am Samstagnachmittag um 15 Uhr, am Sonntag geht es um 9.30 Uhr mit einer Feldmesse weiter und dann weiter zum Frühschoppen in den Biergarten. Ein Highlight für Fans ist die große Pflanzentombola.
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4: Momentan keine Meldungen. Schaut gut aus.
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4: Auf der A93 am Dreieck Holledau wird geblitzt und zwar auf Höhe der Abfahrt zur A9 Richtung München.
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4: Heute gilt, je später der Tag, desto mehr Wolken strömen zu uns. Es sieht oft nach Regen aus, aber tatsächlich fallen nur vereinzelt ein paar Tropfen. Der Wind frischt auf, dennoch wird es warm heute mit bis zu 27 Grad entlang der Donau. Der Wettertrend. Morgen gehen wir mit Petrus in den Kuhhandel ein. Es wird zwar sonniger, dafür aber kühler, mit kaum mehr als 21 Grad. Aber pünktlich zum Wochenende kommt der Sommer wieder auf die Beine. Es wird wieder wärmer in der Region.
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2: Es kommt nicht wirklich oft vor, dass eine Stuntfrau in einem Film für einen Mann einspringt. Passiert aber beim Super-Blockbuster Die Odyssee, hat jetzt Hauptdarsteller Matt Damon verraten. Die Stuntfrau war gerade mal 1,37 groß, damit Szenen, in denen der Matt gegen Riesen kämpft, noch besser aussehen. Das kommt dann ungefähr so, als wenn Messi in der NBA spielt.
3: Und wir bleiben kurz beim Fußball. Lamine Jamal, der junge Fußball-Superstar der Spanier,

0: im WM-Finale immer mal wieder sein Trikot hochgezogen und dann hat man deutlich seine Unterbuchse gesehen von der deutschen Marke 6PM. Wirklich sogar Superman findet, dass man Unterhose dezenter tragen sollte. Naja, danach waren die Buchsen sofort ausverkauft. Und wenn wir schon dabei sind, Axel Schulz, Boxlegende, hat jetzt dem Bikini Art Museum auf Usedom seine orangene Lieblingsbadehose geschenkt. Die hängt er jetzt in einer Vitrine neben der Originalbadehose von David Hasselhoff. Und das passt ja perfekt. Beide berühmt für Bewegungen in Zeitlupe.
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9: Ich bin Stefan Schütz. Bezahlbaren Wohnraum zu finden, wird für viele Menschen immer schwieriger. Doch nicht in allen deutschen Metropolen liegen die Mietpreise stark zu. In einigen Großstädten sinken sie sogar. Das sagen Experten vom Kiel-Institut für Weltwirtschaft. Mehr von Claudia Wächter.
10: Ausgerechnet Berlin. In der Hauptstadt gehen die Mietpreise runter, zumindest etwas. In Köln oder Hamburg dagegen haben alle Wohnungssuchenden eher schlechte Karten. Absoluter Spitzenreiter ist aber München. Da kostet der Quadratmeter Kaltmiete unterm Strich knapp 24 Euro. Und in Leipzig, da sind die Mietpreise am günstigsten.
9: Als erstes EU-Land verbietet Frankreich Kindern unter 15 Jahren die Nutzung von Social-Media-Plattformen wie etwa TikTok und Snapchat. Eine entsprechende Regelung hat das Parlament in Paris beschlossen. Ab dem 1. September dürfen Kinder unter der Altersgrenze keine Konten mehr anlegen. Die AfD im Bayerischen Landtag könnte ihren Status als größte Oppositionspartei verlieren. Grund ist, dass die AfD-Abgeordnete Stadler wegen interner Streitigkeiten aus der Partei ausgeschlossen werden soll. Wenn die AfD Stadlers Sitz im Landtag verliert, sind die Grünen die größte Oppositionspartei mit einem Sitz mehr.
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11: Mit Christian Augustin. Die Sitzungen im Ingolstädter Finanzausschuss sind zurzeit nicht immer einfach. Stets schwebt die schwierige Finanzsituation über dem Gremium. Das ist heute Nachmittag nicht anders. Zunächst gibt es ab 16 Uhr einen Bericht zur aktuellen Lage beim Geld der Stadt. Anschließend ist das neue Schulzentrum Nordost Thema. Hier stehen noch Genehmigungen aus. Aber auch weitere mögliche Sparmaßnahmen hat der Ingolstädter Finanzausschuss auf der Tagesordnung. Zum Beispiel bei den Stadtteiltreffs, beim Bürgerhaus oder bei der Musikschule.
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12: Momentan keine Meldungen. Schaut gut aus.
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12: Momentan keine Blitzer gemeldet.
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12: In Ingolstadt am Volksfestplatz momentan 21 Grad. In Eichstätt an der Schutzengelkirche auch 21 Grad. Und das gleiche momentan auch in Schrobenhausen, gemessen am Lehnbachplatz. Heute gilt, je später der Tag, desto mehr Wolken strömen zu uns. Es sieht oft nach Regen aus, aber tatsächlich fallen nur vereinzelt ein paar Tropfen. Der Wind frischt auf, dennoch wird es warm heute mit bis zu 27 Grad entlang der Donau. Der Wettertrend. Morgen gehen wir mit Petrus in den Kuhhandel ein. Es wird zwar sonniger, dafür aber kühler, mit kaum mehr als 21 Grad. Aber pünktlich zum Wochenende kommt der Sommer wieder auf die Beine. Es wird wieder wärmer in der Region.
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9: Keine Meldungen von den Straßen.
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9: Auch bei den Blitzern schaut's gerade gut aus. Derzeit keine gemeldet.
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9: Heute gilt, je später der Tag, desto mehr Wolken strömen zu uns. Es sieht oft nach Regen aus, aber tatsächlich fallen nur vereinzelt ein paar Tropfen. Der Wind frischt auf, dennoch wird es warm heute mit bis zu 27 Grad entlang der Donau. Der Wettertrend. Morgen gehen wir mit Petrus in den Kurhandel ein. Es wird zwar sonniger, dafür aber kühler, mit kaum mehr als 21 Grad. Aber pünktlich zum Wochenende kommt der Sommer wieder auf die Beine. Es wird wieder wärmer in der Region.
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0: uns wird es zwar heute etwas wolkiger, dafür warm mit bis zu 27 Grad. Solche Werte gibt es in Riad in Saudi-Arabien nur nachts. Denn die Tage hier sind sehr, sehr heiß. Allerdings ist es eine sehr trockene Hitze, typisch für die Wüste. 42 Grad erwarten wir hier heute. Und hier gibt es sehr viele architektonische Highlights. Zum Beispiel das Kingdom Center. Ein über 300 Meter hohes Geschäftsgebäude, das oben in zwei Türme übergeht, die mit einer Himmelsbrücke verbunden sind. Da muss man wirklich schwindelfrei sein, aber die Aussicht ist fantastisch. Eine Stadt voller Wolkenkratzer ist auch New York an der Ostküste Amerikas. Auch hier wird es heute heiß, allerdings nicht so heiß. Heute an die 29 Grad in der Stadt, die niemals schläft, und dazu einige Wolken. In Dänemark liegt die Hafenstadt Grena und die liegt so ziemlich genau in der Mitte von Dänemark. Hier heute auch sehr durchschnittliches Sommerwetter, Sonnenschein bei 19 Grad.
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14: Ich bin Stefan Schütz. Noch nie waren in Deutschland so viele Pkw zugelassen wie zum Beginn des laufenden Jahres. Ihre Zahl stieg um rund 200.000 auf 49,5 Millionen Stück. Das meldet das Statistische Bundesamt. David Riemer berichtet.
15: Damit ist auch die Fahrzeugdichte auf einen neuen Höchststand gestiegen. Besonders viele Autos gibt es in den Flächenländern, allen voran im Saarland. Anders ist die Entwicklung in den Stadtstaaten. In Berlin und Bremen ging die Zahl der Autos pro Einwohner zurück. In Hamburg blieb sie unverändert. Das dürfte vor allem daran liegen, dass es in Ballungsräumen wegen des gut ausgebauten öffentlichen Nahverkehrs einfacher ist, aufs Auto zu verzichten.
14: Die Beschäftigten im bayerischen Groß- und Außenhandel bekommen bald mehr Geld. In den Tarifverhandlungen ist nach Angaben der Gewerkschaft Verdi in Bayern ein Pilotabschluss erzielt worden. Demnach steigen die Entgelte der rund 240.000 Beschäftigten ab dem 1. August um 2,9%. Zum 1. Mai soll es um weitere 2,1% nach oben gehen. Die Laufzeit beträgt 2 Jahre. Bei Preisen von teils deutlich über 2 Euro je Liter Sprit kommen viele Autofahrende an finanzielle Schmerzgrenzen. Bundeswirtschaftsministerin Reiche schließt dennoch vorerst weitere staatliche Entlastungen aus. Die CDU-Politikerin verwies auf die angespannte Haushaltslage und sagte, die frühere Spritpreisbremse habe den Bund viele Milliarden Euro gekostet.
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16: A9 München Richtung Nürnberg. Zwischen dem Dreieck Holledau und Langenbruck steht ein kaputter Pkw und zwar ziemlich blöd direkt auf dem mittleren Fahrstreifen.
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16: In Mendorf steht der Blitzer, fotografiert Richtung Viehhausen fahrend, kurz vor dem Kreisel.
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16: In Ingolstadt am Kreuztor 23 Grad. Im Pfaffenhofen am Haus der Begegnung messen wir 22 Grad. Und in Neuburg am Karlsplatz 23 Grad. Der Sommer frischt auf. Es wird zunehmend bewölkt heute mit der Zeit. Bis auf kleine Ausnahmen bleibt es aber im Großen und Ganzen trocken. Windig wird's, dennoch steigen die Temperaturen heute nochmal an. Bis zu 27 Grad kann es am Nachmittag geben. Der Wettertrend. Morgen wird es zwar wieder etwas sonniger, dafür wird es insgesamt etwas kühler, mit kaum mehr als 21 Grad. Pünktlich zum Wochenende startet der Sommer dann aber wieder durch, mit Sonnenschein und warmen Temperaturen.
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1: Wir von hier direkt aus eurer Region und bei unseren Lokalreportern geht's gleich um Folgendes.
2: Wasser und Müll werden teurer, aber kein Grund zur Panik. Bei den neuen Gebühren in Ingolstadt gibt's nämlich einen Lichtblick. Man kann die Kosten nämlich mit ein paar ganz einfachen Tricks selbst senken. Wie das funktioniert, klären wir gleich hier bei Radio Inn.
1: Macht euch eine schöne Mittagspause, wir liefern euch dazu den passenden Sound mit Nelly Furtado und Say It Right. Die muss ich aber hinten anstellen, denn erstmal darf Kamrad auf die Bühne mit seiner Hitsingle Hug Yourself.

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2: Bauen, Personal, Energie. Die Preiskurve zeigt konstant nach oben und das merken wir bald auch in der Grundversorgung. Ab Oktober ziehen die Ingolstädter Kommunalbetriebe nämlich die Gebühren für Wasser und Müll an. Ein notwendiger Schritt, um die steigenden Kosten zu decken. Eine vierköpfige Familie zahlt dann monatlich rund 30 Euro mehr. Die gute Nachricht, dafür haben wir jetzt erstmal wieder ein paar Jahre Ruhe, verspricht Kommunalbetriebechef Thomas Schweiger.
3: Auch für die nächsten 4 Jahre sichere Preisentwicklung, eine sichere Daseinsvorsorge. Wir reden hier von Wasserversorgung, Abwasserentsorgung, die komplette Müllentsorgung, Straßenreinigung und die Niederschlagswasserentsorgung, die wir hier dabei haben.
2: Aber man kann auch selbst aktiv werden. Schon mit einfachen Tricks lässt sich die Rechnung etwas senken, zum Beispiel indem man Trinkwasser einspart.
3: Sie können Trinkwasser sparen, dafür haben wir Fördermodelle, wenn Sie Anlagen bauen müssen, wie einen Brunnen oder ähnliches. Da kann man bis zu 40% des Trinkwasserverbrauchs im normalen Haushalt mal sparen. Wenn Sie einfach die Gartenbewässerung, die Toilettenspülung, das Wäschewaschen mit Nicht-Trinkwasser bewerkstelligen können. Beim Müll ist es so, wenn Sie noch nicht auf den 15 Litern pro 2 Wochen und Person angelangt sind, dann kann man sich über Wiederverwendung, Mülltrennung entsprechende Einsparungen reinholen.
2: Grundstücksbesitzer können sich die Niederschlagsgebühr sogar komplett sparen, wenn sie das Regenwasser einfach im eigenen Garten versickern lassen.
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4: Ich bin Christian Augustin. Einen vollkommen betrunkenen Autofahrer hat die Ingolstädter Polizei gestern Abend auf der A9 aus dem Verkehr gezogen. Der 40-Jährige steht außerdem im Verdacht, unter Drogen- oder Medikamenteneinfluss gefahren zu sein und Unfälle verursacht zu haben. Zumindest fiel der Mann bereits bei Hilpoltstein auf, als er beinahe mit einem anderen Auto zusammenstieß. An seinem VW EOS waren außerdem frische Unfallspuren zu sehen. Als der 40-Jährige bei der Kontrolle aus seinem Auto aussteigen sollte, stürzte er und verletzte sich am Kopf. Die Verkehrspolizei Ingolstadt kassierte seinen Führerschein ein und bittet um Hinweise, falls es weitere Geschädigte oder Zeugen gibt. Die Tagesordnung für den Ausschuss für Natur, Umwelt und Klima im Landkreis Eichstätt ist heute zwar recht übersichtlich, die drei Punkte haben es aber in sich. So wird das Natur- und Umweltprogramm des Landkreises vorgestellt. Außerdem sind die Klimaziele Thema. Hier gibt es erst einen Überblick zum Stand der Dinge und anschließend bespricht man weitere Maßnahmen. Diese Sitzung im Landratsamt Eichstätt beginnt heute um 17 Uhr. Glückwunsch nach Geimersheim. Die dort ansässige Firma Cosmema ist mit dem Bayerischen Gründerpreis 2026 ausgezeichnet worden. Das Unternehmen entwickelt digitale Lösungen für Städte und Gemeinden und besteht erst seit 7 Jahren. Aktuell arbeiten über 1000 Kommunen in 8 Bundesländern mit Cosmema zusammen. Die Geimersheimer Firma hat 40 Mitarbeiter. 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
5: A9 München Richtung Nürnberg zwischen dem Dreieck Holledau und Langenbruck. Ein kaputter PKW und zwar ziemlich blöd direkt auf dem mittleren Fahrstreifen. Und nochmal die A9 Richtung Nürnberg zwischen Greding und Hilpoltstein. Achtung, liegen Reifenteile auf der Fahrbahn verstreut. Der Standstreifen ist blockiert.
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5: In Mendorf steht der Blitzer kurz vorm Kreisel, fotografiert Richtung Viehhausen fahrend.
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5: Der Sommer frischt auf. Es wird zunehmend bewölkt heute mit der Zeit. Bis auf kleine Ausnahmen bleibt es aber im Großen und Ganzen trocken. Windig wird's, dennoch steigen die Temperaturen heute nochmal an. Bis zu 27 Grad kann es am Nachmittag geben. Der Wettertrend. Morgen wird es zwar wieder etwas sonniger, dafür wird es insgesamt etwas kühler, mit kaum mehr als 21 Grad. Pünktlich zum Wochenende startet der Sommer dann aber wieder durch, mit Sonnenschein und warmen Temperaturen.

Treffpunktmittag am Mittwoch. Vor 4 Tagen ist Jens Spahn als Bundestagsfraktionsvorsitzender zurückgetreten. Nun scheint es einen Nachfolger zu geben. Laut der Bild-Zeitung wird es Thorsten Frey von der CDU. Der war bislang Chef des Bundeskanzleramtes. Auf ihn haben sich Bundeskanzler Friedrich Merz und Bayerns Ministerpräsident Markus Söder geeinigt. Mehr dazu hört ihr gleich um 13 Uhr in den Nachrichten hier bei uns.

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8: Ich bin Stefan Schütz. Die Bundesregierung berät gerade über die geplante Frühstartrente für Kinder. Der Plan, der Staat zahlt für jedes Kind vom 6. bis zum 18. Lebensjahr monatlich 10 Euro in ein Altersvorsorgedepot ein. Ausgezahlt wird das Geld erst ab 65. Zusätzlich sollen Eltern bis zu 6.840 Euro im Jahr draufzahlen können. Damit will die Regierung vor allem Menschen mit geringem Einkommen den Weg in die private Altersvorsorge erleichtern. Offenbar steht der Nachfolger von Jens Spahn als Unionsfraktionschef fest. Medienberichten nach ist es Thorsten Frey, der bisherige Kanzleramtschef. Darauf hätten sich CDU-Chef Merz und CSU-Chef Söder verständigt. Spahn war zurückgetreten, nachdem er bekannt gegeben hat, dass er per Leihmutterschaft in den USA Vater geworden ist. Er und seine Partei, die CDU und auch die CSU, halten am Verbot dieser Praxis in Deutschland fest. Im südlichen Oberallgäu ist möglicherweise ein Bär unterwegs. Laut dem Bayerischen Landesamt für Umwelt sind Spuren gefunden worden. Es hat eine genetische Auswertung der Probe in Auftrag gegeben. Nutztierhaltern wird empfohlen, ihre Tiere nachts im Stall unterzubringen. Wer in der freien Natur unterwegs ist, sollte aufmerksam sein.
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9: Achtung bitte, auf der A9 München-Nürnberg zwischen Denkendorf und Altmühltal in beiden Richtungen Gefahr durch eine Ente auf der Fahrbahn. Bitte haltet euch bremsbereit.
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9: In Mendorf steht der Blitzer, fotografiert Richtung Viehhausen fahrend und der steht ja kurz vor dem Kreisel.
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9: In Ingolstadt am Kreuztor 23 Grad. Im Pfaffenhofen am Haus der Begegnung messen wir 22 Grad und in Neuburg am Karlsplatz 23 Grad. Der Sommer frischt auf. Es wird zunehmend bewölkt heute mit der Zeit. Bis auf kleine Ausnahmen bleibt es aber im Großen und Ganzen trocken. Windig wird's, dennoch steigen die Temperaturen heute nochmal an. Bis zu 27 Grad kann es am Nachmittag geben. Der Wettertrend. Morgen wird es zwar wieder etwas sonniger, dafür wird es

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1: Bei uns kriegt ihr das Komplettpaket, Infos von zu Hause und dazu mehr Hits, mehr Vielfalt. Das hört ihr gleich bei unseren Lokalreportern.
2: Rote Nase statt Arztkittel. Die Klinik Clowns bringen ordentlich Leben in die regionalen Seniorenheime. Was da so alles passiert, wenn ein Klinik-Clown auftaucht, das hören wir gleich hier bei Radio Inn.
1: Dankeschön. Bevor wir darüber sprechen, machen wir aber erstmal einen Abstecher in die frühen 2000ern mit einem der Dauerbrenner damals, Wheaters mit Teenage Dirtbag. Direkt nach Holly Humberstone und ihrer aktuellen Hitsingle To Love Somebody.

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2: Lachen ist bekanntlich die beste Medizin. Das wissen auch die Klinik Clowns Bayern. Die Profi-Spaßmacher sind regelmäßig in Krankenhäusern und Pflegeeinrichtungen unterwegs. Einer von ihnen ist Jonas Wies. Gemeinsam mit seiner Clowns-Kollegin besucht er alle 2 Wochen das Seniorenheim St. Franziskus in Pfaffenhofen und das Haus Raphael in Reichertshausen. Wenn die beiden dort aufschlagen, ist erstmal gute Laune angesagt.
3: Ich ziehe mich da um, ich ziehe wieder mein Kostüm an und ich schlüpfe in die Rolle meines Clowns Muck und stimme meine Ukulele und singe mich mit meiner Partnerin ein bisschen ein und dann ziehen wir los und versuchen die Stimmungen zu erfassen und möglichst gut zu erwischen und dann ein bisschen besser rauszugehen, als reingekommen sind.
2: Ein festes Programm gibt es also nicht. Alles entsteht eher spontan aus dem Moment heraus. Dementsprechend unterschiedlich fallen auch die Reaktionen aus.
3: Das geht von schallendem Gelächter, was ich natürlich als Clown gerne mag, bis zu einem kleinen Schmunzeln. Und dann gibt es auch Bewohnerinnen. Da ist es ein großer Erfolg, dass sie irgendeine Reaktion zeigen. Dass sie Augenkontakt aufnehmen, dass sie mitsummen, mitsingen, dass sie überhaupt was sagen. Das ist ganz unterschiedlich.
2: Ein kleines Lächeln und schon hat sich der Besuch für Jonas gelohnt. So ticken übrigens alle beim Verein Klinik Clowns Bayern. Wer die Spaßmacher mit einer kleinen Spende unterstützen möchte, das geht jederzeit auf klinikclowns.de.
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17: Ich bin Christian Augustin. Einen vollkommen betrunkenen Autofahrer hat die Ingolstädter Polizei gestern Abend auf der A9 aus dem Verkehr gezogen. Der 40-Jährige steht außerdem im Verdacht, unter Drogen- oder Medikamenteneinfluss gefahren zu sein und Unfälle verursacht zu haben. Zumindest fiel der Mann bereits bei Hilpoltstein auf, als er beinahe mit einem anderen Auto zusammenstieß. An seinem VW EOS waren außerdem frische Unfallspuren zu sehen. Als der 40-Jährige bei der Kontrolle aus seinem Auto aussteigen sollte, stürzte er und verletzte sich am Kopf. Die Verkehrspolizei Ingolstadt kassierte seinen Führerschein ein und bittet um Hinweise, falls es weitere Geschädigte oder Zeugen gibt. Die Tagesordnung für den Ausschuss für Natur, Umwelt und Klima im Landkreis Eichstätt ist heute zwar recht übersichtlich, die drei Punkte haben es aber in sich. So wird das Natur- und Umweltprogramm des Landkreises vorgestellt. Außerdem sind die Klimaziele Thema. Hier gibt es erst einen Überblick zum Stand der Dinge und anschließend bespricht man weitere Maßnahmen. Diese Sitzung im Landratsamt Eichstätt beginnt heute um 17 Uhr. Glückwunsch nach Geimersheim. Die dort ansässige Firma Cosmema ist mit dem Bayerischen Gründerpreis 2026 ausgezeichnet worden. Das Unternehmen entwickelt digitale Lösungen für Städte und Gemeinden und besteht erst seit 7 Jahren. Aktuell arbeiten über 1.000 Kommunen in 8 Bundesländern mit Cosmema zusammen. Die Geimersheimer Firma hat 40 Mitarbeiter. 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
18: A9 Nürnberg in Richtung München zwischen Langenbruck und Pfaffenhofen. Achtung, liegt ein Reifen auf der Fahrbahn.
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18: In Mendorf steht der Blitzer, Richtung Viehhausen fotografiert er und da steht er kurz vorm Kreisel.
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18: Der Sommer frischt auf. Es wird zunehmend bewölkt heute mit der Zeit. Bis auf kleine Ausnahmen bleibt es aber im Großen und Ganzen trocken. Windig wird's, dennoch steigen die Temperaturen heute nochmal an. Bis zu 27 Grad kann es am Nachmittag geben. Der Wettertrend. Morgen wird es zwar wieder etwas sonniger, dafür wird es insgesamt etwas kühler, mit kaum mehr als 21 Grad. Pünktlich zum Wochenende startet der Sommer dann aber wieder durch, mit Sonnenschein und warmen Temperaturen.

schönen Mittwoch. Hier ist Treffpunkt Mittag. Der Endspurt Richtung Sommerferien läuft. 1,5 Wochen noch und dann ist Schluss für 6 Wochen. Und auch viele Eltern haben bald Urlaub. Die große Reisesaison beginnt. Wenn ihr zu Hause bleibt, dann könnt ihr auch hier Urlaubsfeeling genießen. Ich meine, schließlich kommen ja viele Leute zu uns in die Region, um Urlaub zu machen. Und den sollten wir nachspüren. Wenn ihr Inspiration braucht, was ihr in den Ferien so unternehmen könnt, dann klickt mal rein auf die Touri-Seite eurer Region. Seid Gast in der eigenen Heimat und überlegt euch, was würdet ihr zum Beispiel Besuch von außerhalb zeigen? Et voilà, da habt ihr eure Ausflugsziele. Weiter geht's entspannt in Richtung Nachmittag mit mehr Hits, mehr Vielfalt.

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20: Ich bin Stefan Schütz. Die Bundesregierung berät gerade über die geplante Frühstartrente für Kinder. Der Plan, der Staat zahlt für jedes Kind vom 6. bis zum 18. Lebensjahr monatlich 10 Euro in ein Altersvorsorgedepot ein. Ausgezahlt wird das Geld erst ab 65. Zusätzlich sollen Eltern bis zu 6.840 Euro im Jahr draufzahlen können. Damit will die Regierung für alle Menschen mit geringem Einkommen den Weg in die private Altersvorsorge erleichtern. Offenbar steht der Nachfolger von Jens Spahn als Unionsfraktionschef fest. Medienberichten nach ist es Thorsten Frey, der bisherige Kanzleramtschef. Darauf hätten sich CDU-Chef Merz und CSU-Chef Söder verständigt. Spahn war zurückgetreten, nachdem er bekannt gegeben hat, dass er per Leihmutterschaft in den USA Vater geworden ist. Er und seine Partei, die CDU und auch die CSU, halten am Verbot dieser Praxis in Deutschland fest. Im südlichen Oberallgäu ist möglicherweise ein Bär unterwegs. Laut dem Bayerischen Landesamt für Umwelt sind Spuren gefunden worden. Es hat eine genetische Auswertung der Probe in Auftrag gegeben. Nutztierhaltern wird empfohlen, ihre Tiere nachts im Stall unterzubringen. Wer in der freien Natur unterwegs ist, sollte aufmerksam sein.
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5: Auf der A9 Nürnberg nach München, Vorsicht, zwischen Langenbruck und Pfaffenhofen hier, Gefahr durch einen Reifen auf der Fahrbahn.
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18: Gerade sind keine Blitzer gemeldet. Gute Fahrt euch.
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18: In Ingolstadt am Audi-Forum momentan 24 Grad, 25 Grad messen wir am Neuburger Donaukai und in Fallenbach im Landkreis Pfaffenhofen 24 Grad. Heute gilt, je später der Tag, desto mehr Wolken strömen zu uns. Es sieht oft nach Regen aus, aber tatsächlich fallen nur vereinzelt ein paar Tropfen. Der Wind frischt auf, dennoch wird es warm heute mit bis zu 27 Grad entlang der Donau. Der Wettertrend. Morgen gehen wir mit Petrus zu den Kuhhandel ein. Es wird zwar sonniger, dafür aber kühler, mit kaum mehr als 21 Grad. Aber pünktlich zum Wochenende kommt der Sommer wieder auf die Beine. Es wird wieder wärmer in der Region.
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2: Übermorgen startet das 80. Neuburger Volksfest. Höhepunkte sind der Boxkampf am Sonntag ab 10 Uhr, der Seniorennachmittag am Montag ab 14 Uhr, das Feuerwerk am kommenden Mittwoch um 22 Uhr mit Musik und Überraschung, das Oldtimer-Treffen am letzten Tag und auch am letzten Tag, also am Sonntag, den 2. August, lädt die Wasserwacht wieder zum großen Schafkopfturnier ins Zelt. Die Maßbier kostet heuer 11,90 Euro. Der Posaunenchor der St. Matthäus-Mennoniten feiert in diesem Jahr sein 75-jähriges Bestehen. Das wird mit einer großen Bläserserenade in der Matthäuskirche in Ingolstadt gefeiert, und zwar am Sonntag. Einlass in die Kirche ist um 18.30 Uhr, das Konzert beginnt um 19.30 Uhr und anschließend klingt der Abend mit einem Umtrunk im Innenhof der Matthäuskirche in der Schrannenstraße aus. Der Eintritt zum Konzert ist frei. Es ist eines der beliebtesten und traditionsreichsten Feste der Ingolstädter, das Radifest der Moogmoor am Mooshäusl. Am Samstag und Sonntag ist es wieder soweit. Das Fest startet am Samstagnachmittag um 15 Uhr. Am Sonntag geht es um 9.30 Uhr mit einer Feldmesse weiter und dann weiter zum Frühschoppen in den Biergarten. Ein Highlight für Fans ist die große Pflanzentombola.
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6: A9 München nach Nürnberg zwischen Langenbruck und Manching. Gefahr durch ein Plastikteil und einen Eimer auf der Fahrbahn. Im weiteren Verlauf der A9 zwischen Manching und Ingolstadt Ost. 5 Kilometer Stau, 12 Minuten dauert es länger. Die Gegenrichtung A9 Nürnberg München zwischen Langenbruck und Pfaffenhofen. Hier liegt ein Reifen auf der Fahrbahn.
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7: Gerade sind keine Blitzer gemeldet. Gute Fahrt euch.
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7: Heute gilt, je später der Tag, desto mehr Wolken strömen zu uns. Es sieht oft nach Regen aus, aber tatsächlich fallen nur vereinzelt ein paar Tropfen. Der Wind frischt auf, dennoch wird es warm heute mit bis zu 27 Grad entlang der Donau. Der Wettertrend. Morgen gehen wir mit Petrus in den Kuhhandel ein. Es wird zwar sonniger, dafür aber kühler, mit kaum mehr als 21 Grad. Aber pünktlich zum Wochenende kommt der Sommer wieder auf die Beine. Es wird wieder wärmer in der Region.
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11: Mittwochnachmittag, hier ist Radio in. Stellt euch vor, ihr habt geheiratet. Was macht man dann? Ja, freilich geht man auf Hochzeitsreise, aber nicht Hawaii oder Malediven, sondern Altmühltal und dort dann ja, nicht in ein Nobel- oder Luxushotel, sondern auf die Schulbank. Eine ziemlich kuriose Geschichte in den Regionalnachrichten um 17:30.
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12: Ich bin Stefan Schütz. Die Europäische Union verschärft ihren Kampf gegen sexuellen Kindesmissbrauch. So sollen Messenger-Dienste bald wieder in privaten Chats nach entsprechenden Hinweisen suchen dürfen. Dazu ist eine Ausnahme von europäischen Datenschutzregeln nötig und genau auf die haben sich Vertreter der Mitgliedsländer nun verständigt. Das EU-Parlament war auch schon dafür. Trotz gestiegener Spritpreise schließt Bundeswirtschaftsministerin Reiche weitere staatliche Entlastungen vorerst aus. Die Haushaltslage lasse das nicht zu, sagte sie bei RTL und NTV. David Riemer berichtet.
13: Eine neue Spritpreisbremse oder ein Preisdeckel würden den Staat erneut Milliarden kosten, so die Ministerin zur Begründung. Die bestehende 12-Uhr-Regel und das verschärfte Kartellrecht sorgen laut Reiche bereits für mehr Transparenz für die Kunden. Weitere Maßnahmen sind deshalb im Moment nicht geplant. Auch die Versorgung mit Kraftstoffen ist gesichert.
12: Die Liebe zum Auto ist trotz der Spritpreise ungebrochen. Noch nie waren in Deutschland so viele Pkw zugelassen wie aktuell. Ihre Zahl stieg binnen eines Jahres um rund 150.000 auf 49,5 Millionen Stück. Daraus ergibt sich eine Rekordfahrzeugdichte in Bayern von 639 Autos pro 1.000 Einwohner. Die höchste Pkw-Dichte in Bayern hat Ingolstadt. Die Bundesregierung berät gerade über die geplante Frühstartrente für Kinder. Der Plan, der Staat zahlt für jedes Kind vom 6. bis zum 18. Lebensjahr monatlich 10 Euro in ein Altersvorsorgedepot ein. Ausgezahlt wird das Geld erst ab 65. Zusätzlich sollen Eltern bis zu 6.840 Euro im Jahr draufzahlen können. Damit will die Regierung für alle Menschen mit geringem Einkommen den Weg in die private Altersvorsorge erleichtern.
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11: 2 nach 3. Aktuell haben wir für euch die A9 Fahrt Richtung Ingolstadt. Zwischen Langenbruck und Manching, Vorsicht, ein Plastikteil, ein Eimer auf der Fahrbahn. Außerdem zwischen Manching und Denkendorf 12 Kilometer stocken, 23 Minuten mehr. Zwischen Manching und Ingolstadt Süd, ein Unfall mit einem LKW, der Standstreifen blockiert. Die Bundesstraßen hätte man mit der B13 Richtung Eichstätt 5 Minuten mehr zwischen Friedrichshofen West und Gabelt. Das war's, gute Fahrt.
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11: Hetmar Geisenfeld, die Paarleitner Straße, ortsauswärts. Dankeschön, Hermann. Und Stau oder Blitzer meldet ihr auf der Radio in Verkehrshotline. Und wir sagen es weiter. 0841 300 3x die 9.
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11: Das Radio in Wetter ist ein entspannter Sommertag. Sonne, lockere Wolken und Temperaturen um 24 Grad in Adelschlag und Ernstgarten. Später wird's wolkiger, Regen bleibt aber vorerst mal draußen. Tiefstwerte in der kommenden Nacht dann um 12 Grad, dazu lockert's wieder auf. Morgen der Donnerstag eigentlich ganz brauchbar als Sommertag. Mit Sonne und Wolken im Wechsel, Tageshöchstwerte bis ran an die 24 Grad Marke. Der Radio in Wetter Trend. Der Freitag startet häufig mit Sonne. Ab dem späten Vormittag mehr Quellwolken, die sich zeitweise auch vor die Sonne schieben. Am Abend lockert's wieder auf bei bis zu 26 Grad. Also ein ziemlich brauchbarer Start ins Wochenende. Dann.
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11: Es ist Mittwoch und wir starten mit einem ziemlich ernsten Thema in den Nachmittag. 9 Namen, 9 Familien und ein Schmerz, der auch nach 10 Jahren geblieben ist. München erinnert heute an die Opfer des OEZ-Attentats. Dieser Amoklauf damals am Olympia-Einkaufszentrum. In ziemlich genau einer Stunde gibt es dazu eine Gedenkveranstaltung. Eines unserer Themen nach mehr Hits, mehr Vielfalt. Gleich mit Anastasia, I'm Out of Love und hier ist Michael Schulte, hier ist Fein.

0: As It Was von Harry Styles, das ist Radio Inn um 3:15. Heute vor genau 10 Jahren ist etwas passiert, das Millionen Menschen in Deutschland bewegt hat. Das Attentat am Münchner Olympia-Einkaufszentrum. Heute findet deshalb genau dort um 16 Uhr eine große Gedenkfeier mit Münchens Oberbürgermeister Krause statt.
1: Gemeinsam mit den Angehörigen, mit Überlebenden und vielen Münchnerinnen und Münchnern kommen wir deswegen um 16 Uhr zusammen am Denkmal für euch. Ich freue mich sehr, dass neben den Angehörigen auch der Bundespräsident und die Landtagspräsidentin sprechen werden, was, finde ich, ein starkes Zeichen dafür ist, dass dieses Gedenken weit über München hinaus Bedeutung hat. Zum Tatzeitpunkt um 17.51 Uhr werden wir mit einer Schweigeminute gemeinsam innehalten. Auch die Busse, U-Bahnen und Trams der MVG werden für eine Minute stillstehen.
0: Mit dem Denkmal für euch und regelmäßigen Gedenkveranstaltungen wie heute erinnert München regelmäßig an die getöteten Menschen. Aber es hätte durchaus noch mehr passieren können.
1: Kurz nach der Tat schon hat der Stadtrat mit breiter Mehrheit einen Opferhilfefonds eingerichtet. Gleichzeitig ist mir auch bewusst, dass sich die Angehörigen gerade in den ersten Monaten und Jahren noch mehr Unterstützung gewünscht hätten. Und hier lernen auch wir als Stadt bis heute dazu. Umso wichtiger ist es, dass es mittlerweile einen engen und vertrauensvollen Austausch zwischen den Betroffenen und der Stadt gibt. Und auch, dass diese Erfahrungen bei anderen Anschlägen, wie zum Beispiel nach dem Anschlag auf die Verdi-Demo im Februar 2025, mit einfließen.
0: Bei dem Attentat hatte ein 18-Jähriger mehrere junge Menschen im und am Olympia-Einkaufszentrum erschossen. Die Angehörigen der Opfer mussten lange dafür kämpfen, bis die Tat als rechtsextrem und rassistisch motiviert anerkannt wurde.
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In 4 Minuten ist es 3:30, der Radio in Verkehrsservice. Vorsicht, die A93 und zwar Fahrtrichtung Holledau, wenn ihr unterwegs seid. Zwischen Wolnzach und dem Dreieck Holledau. Hier ist eine herrenlose Motorradjacke auf der Fahrbahn. Egal wo ihr unterwegs seid, wir wünschen guten und sicheren Verkehr mit mehr Hits, mehr Vielfalt bei Radio in Verkehrsservice.

0: Blink Twice von Shabusi Radio Inn um kurz vor 3:30. Und eine Meldung, die ihr vielleicht schon gehört habt. Die Deutsche Bahn will den Konsum von Alkohol an allen 5400 Bahnhöfen in Deutschland komplett verbieten. Hört, hört. Da wundert es einen nicht, dass die Punks schon wieder ihr Protestcamp lieber auf Sylt als am Bahnhof aufgeschlagen haben.
1: So sieht das so aus.
0: In Zukunft also. Stundenlang warten auf den Zug und man darf sich nicht einmal mehr besaufen. Ist wie Weihnachten bei den Schwiegereltern. Mehr Hits, mehr Vielfalt. Oh Gott, wenn ich nach Hause komme. In der kommenden halben Stunde mit Liam Payne und Rita Ora, For You und Fleetwood Mac, die Little Lies bei Radio Inn.
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0: Es ist 15.30 Uhr, 3:30.
7: Mit Kerstin Schulz. In Rohrbach ist gestern am frühen Abend eine Hackschnitzelheizung in Brand geraten. Der 46-jährige Besitzer alarmierte die Feuerwehr und löschte den Bereich rund um die Heizung selbst. Allerdings kam es noch zu einer massiven Rauchentwicklung. Die Feuerwehren aus Gambach und Reichertshofen rückten an und brachten den Rauch schnell unter Kontrolle. Nach dem derzeitigen Stand der Ermittlungen hat ein technischer Defekt den Brand ausgelöst. Verletzt wurde niemand. Der Sachschaden beläuft sich auf rund 40.000 Euro. Ungewöhnlicher Fund gestern Abend in Ingolstadt. In einem Waldstück an der Peisterstraße lagen 8 hochwertige Fahrräder. Bei den offensichtlich gestohlenen Rädern handelt es sich ausschließlich um Pedelecs. Sie haben einen Wert von schätzungsweise 16.000 Euro. Die Polizei Ingolstadt hat die Ermittlungen aufgenommen und bittet Zeugen oder eventuelle Geschädigte, sich zu melden. Sie kommen aus 24 Ländern und wollen in Eichstätt mehr über Deutschland und die deutsche Sprache lernen. 43 Teilnehmerinnen und Teilnehmer der Summer School an der Katholischen Universität sind angekommen. In den nächsten 3 Wochen stehen Deutschkurse, Landeskunde und Ausflüge auf dem Programm. Und erstmals in den rund 4 Jahrzehnten Summer School nimmt auch ein frisch vermähltes Ehepaar teil. Statt nach Hawaii zog es Annalea und Brandon aus den USA ins beschauliche Altmühltal. 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
0: Und jetzt haben wir es 3:40. Servus auf die Straßen. Fangen wir an mit der A9 und zwar Fahrtrichtung Nürnberg. Zwischen Manching und Denkendorf 12 Kilometer Stau, 30 Minuten mehr. Zwischen Manching und Ingolstadt Süd ein Unfall mit einem LKW, der Standstreifen blockiert. Gefahrenmeldung von der A93 Richtung Holledau. Zwischen Wolnzach und dem Dreieck Holledau. Achtung, eine herrenlose Motorradjacke auf der Fahrbahn. Und egal wo ihr unterwegs seid, gute Fahrt.
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0: Hetmar Geisenfeld, die Paarleitner Straße ortsauswärts und alles, was ihr seht, was wir noch nicht melden, das meldet ihr auf der Radio in Verkehrshotline und wir sagen es weiter. 0841 303 mal die 9. Dankeschön. Das Radio in Wettern, Sonne, Wolkenmix, der Wind frischt auf, perfekt für alle, die ihre Frisur sowieso schon mal aufgegeben haben, bei aktuellen Temperaturen um 24 Grad in Königsmoos und Heppberg. Die Tiefstwerte in der kommenden Nacht dann um 12 Grad und wir machen weiter sommerlich, ja, aber nicht zu warm. Auch morgen im Tagesverlauf mit einem Sonne-Wolken-Mix. Am Nachmittag mehr Wolken, bleibt aber trocken bei bis zu 24 Grad. Und der Radio in Wettertrend mit Blick Richtung Wochenende wird es deutlich sommerlicher. Am Freitag schon häufig mit Sonne, wenn auch im Tagesverlauf ein paar Quellwolken bis zu 26 Grad.
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0: So, Mittwochnachmittag ist es und vor über 30 Jahren begann eine Freundschaft, die Generationen durch Kinderzimmer und Kinos begleitet hat. Und ab heute ist Toy Story zurück auf der Leinwand. Diesmal steht Woody und Buzz eine Prüfung bevor, die alle Eltern nur zu gut kennen. Was euch genau dort im Kino erwartet, sprechen wir drüber nach. Mehr Hits, mehr Vielfalt. Gleich mit Marlon Rodette, wenn the beat drops out. Und hier ist Kamrad, hier ist Be Mine für euren Mittwochnachmittag.

20 vor 4 Radio in hier, der Verkehrsservice mit einer Gefahrenmeldung, so wollten wir sagen. So, Vorsicht A9, Fahrt Richtung Ingolstadt. Zwischen Dreieck Holledau und Langenbruck defekter PKW, der rechte Fahrstreifen blockiert.

0: Penny und Rita Ora, das ist For You bei Radio in Mittwochnachmittag, 3:45. Es ist irgendwo schon unglaublich, weil über 30 Jahre ist es her, da hat Toy Story in den Kinos weltweit für Aufsehen gesorgt. Seitdem haben Cowboy Woody und Astronaut Buzz und der Rest der Spielzeugtruppe einen festen Platz im Herzen von Millionen von Menschen. Diese Woche kommt mit Toy Story 5 ein neues Kapitel ins Kino. Kollege Sebastian Will hat sich den Film schon angeschaut, ob die Kultspielzeuge uns immer noch so verzaubern können.
1: Toy Story ist so eine Filmreihe, bei der sofort Erinnerungen wach werden. Im inzwischen 5. Teil wird es thematisch sogar besonders interessant und aktuell. Denn Bonnie, das Mädchen, das im Film mit den alten Spielzeugfiguren spielt, bekommt eines Tages ein neues Spielzeug geschenkt. Und zwar ein Internet.

0: intelligentes Tablet.
1: Danke, danke!
2: Hi, ich bin Lillipap. Lass uns spielen!
0: Auf einmal müssen sich unsere Spielzeughelden fragen, ob Kinder sie überhaupt noch brauchen.
3: Ist die Lage für Spielzeuge
4: wirklich so schlimm?
5: Wir finden täglich immer mehr vergessenes Spielzeug.
6: Wir sind verloren!
4: Die Technik übernimmt unser Zuhause.
0: Clever, weil der Film damit ein Thema erwischt, das alle Familien kennen. Wie oft und wie lange dürfen unsere Kids vorm Bildschirm hängen?
7: Bonnie braucht uns immer noch.
0: Gleichzeitig bleibt Toy Story natürlich Toy Story. Warmherzig, wahnsinnig witzig mit diesem typischen Pixar-Gefühl. Und für Kinder ist es auf jeden Fall ein spannendes Abenteuer. Und für viele Erwachsene ja fast schon ein Wiedersehen mit alten Freunden.
8: Schön, sie wieder streiten zu sehen.
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0: Halo. Beyoncé. Es ist Radio Inn, gleich Mittwochfeierabend, 3 vor 4 mit mehr Hits, mehr Vielfalt und Supertramp in der kommenden halben Stunde Klassiker, Give a Little Bit. Mit David Guetta. I don't wanna wait auf dem Weg nach Hause, Radio Inn gleich hier nach 4.
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0: Radio Inn hier, Mittwoch Feierabend. Merke, nach der Fußball-WM ist vor der DEL-Saison. Also endlich mal wieder Eishockey, wo wir drüber reden können. Nämlich heute hat der ERC Ingolstadt nach eigenen Angaben die Personalplanung für die kommende Saison abgeschlossen mit einer Neuverpflichtung für die Verteidigung. Hintergründe in den Regionalnachrichten um 5:30.
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6: Ich bin Stefan Schütz. CSU und Freie Wähler haben gegen die Stimmen der Opposition das neue bayerische Kita-Gesetz durch den Landtag gebracht. Das bisher direkt an die Eltern gezahlte Familien- und Krippengeld wird künftig in die staatliche Betriebskostenförderung der Kitas gesteckt. Sozialministerin Scharf betonte, auf diese Weise würde die Qualität der Einrichtungen erhöht. Grüne, SPD und AfD werfen der Staatsregierung vor, den Eltern Geld wegzunehmen. Die Bundesregierung will Start-ups in der Wachstumsphase gezielt fördern. Wirtschaftsministerin Reiche hat dafür weniger Bürokratie, mehr Wagniskapital und leichtere Gründungen aus der Wissenschaft angekündigt. Im Fokus stehen unter anderem Drohnen, Hyperschallwaffen sowie Raumfahrt- und Satellitentechnologien. Es soll verhindert werden, dass erfolgreiche Start-ups ins Ausland abwandern. Angriffe über das Internet bedrohen zunehmend die Arbeit von Behörden und Verwaltungen. Die Bundesregierung hat deshalb ein umfassendes Programm für mehr Cybersicherheit beschlossen, Katrin Müller berichtet.
7: Mit dem neuen Konzept CyberGov Secure gibt es nun einheitliche Regeln für alle Ministerien und Behörden im Fall eines Cyberangriffs. Hilfe bekommen betroffene Ämter dann auch direkt vom Bundesamt für Sicherheit in der Informationstechnik. Außerdem werden Bürocomputer, Diensthandys und Laptops von Abgeordneten und Behördenmitarbeitern nach einheitlichen Sicherheitsregeln eingestellt und abgesichert.
6: Vor allem im Sommer geht es im Münchner Univiertel hoch her. Da wird oft bis in die Nacht hinein gefeiert und das stört einige Anwohner. Jetzt hat ein Gericht entschieden, es ist rechtmäßig, wenn die Stadt den Verkauf von Bier zum Mitnehmen zwischen 22 und 5 Uhr verbietet. Im vergangenen Jahr war das bereits passiert. Später nahm die Stadt das Verbot zurück, allerdings mit der Forderung, dass sich die Situation verbessere.
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0: 2 nach 4, die A9, Fahrt Richtung Nürnberg. Zwischen Holledau und Langenbruck, defekter PKW, rechte Fahrstreifen blockiert. Zwischen Manching und Denkendorf, 12 Kilometer Stau, 25 Minuten mehr. Und zwischen Manching und Ingolstadt Süd, Unfall mit einem LKW, Vorsicht, hier der Standstreifen blockiert. Die A93 Richtung Holledau zwischen Wolnzach und Holledau. Achtung, eine Motorradjacke auf der Fahrbahn und zwar herrenlos. Die B13 Ingolstädter Straße in Neustädt zwischen Pietenfeld und Industriegebiet aktuell 5 Minuten mehr. Das war's, reicht ja auch. Egal wo ihr unterwegs seid, wir wünschen guten und sicheren Verkehr.
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0: Hätten wir die A9 Richtung Nürnberg kurz vor der Abfahrt. Manching Abstandsmesser, Dankeschön fürs Melden, Holger. Und alles Weitere meldet ihr auf der Radio in Verkehrshotline. Und wir sagen es weiter. 0841 303 mal die 9. Als Radio in Wetter von Nordwesten werden die Wolken langsam dichter. Trocken bleibt aber trotzdem. Der Regenschirm darf heute weiter unbeachtet im Auto liegen bleiben. Bei Temperaturen um 24 Grad in Oberhausen und Pförring. Tiefstwerte in der kommenden Nacht dann um 12 Grad. Dazu lockert es wieder mehr auf. In der Konsequenz heißt es morgen für den Donnerstag schiedlich friedlicher Sonne-Wolken-Mix. Wenn auch mal am Nachmittag dichtere Wolken dabei sind, soll es trocken bleiben bei bis zu 24 Grad. Und dann nehmen wir Anlauf wieder für Hochsommer. Der Radio in Wettertrend für den Freitag häufig mit Sonnenschein, ein paar Quellwolken, die nicht wirklich stören, und bis zu 26 Grad.
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0: Schönen Mittwoch, Feierabend und mit roter Nase und ganz viel Herzblut. Die Klinik-Clowns bei uns, sie sorgen in den Seniorenheimen der Region immer wieder für gute Laune. Einer von ihnen ist Jonas Wies. Und wie sein Beruf als Clown bei einem Date mal zu einem peinlichen Missverständnis geführt hat, darüber sprechen wir nach. Mehr Hits, mehr Vielfalt, gleich mit einem Klassiker von Falco, Egoist. Und hier ist einer der Kandidaten auf den Titel Sommerhit 2026. Hier ist Shakira mit Burna Boy. Hier ist Die Die. Schönen Feierabend.

0: Taylor Swift's Anti-Hero für euren Mittwochfeierabend. Das ist Radio Inn. Und Lachen ist ja bekanntlich die beste Medizin. Und genau da setzen die Klinik-Clowns Bayern an. Die Spaßmacher, die bringen regelmäßig frischen Wind in unsere Krankenhäuser und Pflegeeinrichtungen der Region. Einer von ihnen ist Jonas Wies. Alle zwei Wochen schaut er mit seiner Kollegin im Seniorenheim St. Franziskus in Pfaffenhofen und im Haus Raphael in Reichertshausen vorbei. Da schlüpft Jonas in die Rolle seines Clowns Muck, schnappt sich seine Ukulele und dann ist erstmal gute Laune angesagt.
1: Wir machen schon gerade im Seniorenheim viel Musik. Also es ist einfach ein Kanal, der bei vielen Leuten viel anspricht und diese Erinnerung an alte Lieder oft auch eine der letzten Erinnerungen, die so bleibt. Aber wir versuchen mit Slapstick und Situationskomik und mit Emotionen und so versuchen wir unsere Späße zu machen.
0: Ja, nicht nur im Seniorenheim, sondern auch privat, sagt sein Beruf für lustige Situationen, unter anderem auch beim Dating.
1: Ich versuche das mittlerweile mit einem Satz noch zu machen, weil ich habe mal jemanden kennengelernt und habe gesagt, ich lebe vom Clown. Und dann habe ich gesagt, ja, und seit ich jetzt selbstständig bin, Organisation und Rechnungen schreiben und Steuer ist halt mega aufwendig, seit ich jetzt das mit dem Clown mache. Und da haben wir lange aneinander vorbeigeredet und sie dachte, ich tue beruflich einbrechen oder was auch immer. Und mein Beruf ist Clown oder freischaffender Künstler.
0: Ja, vom Clown müssen Jonas und Kollegen Gott sei Dank nicht leben. Die verlassen sich da lieber auf Spenden. Wer die großartige Arbeit vom Verein Klinik Clowns Bayern bei uns hier in der Region auch mit einem kleinen Beitrag unterstützen möchte, alle Infos dazu gibt's unter klinikclowns.de.
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0: sowieso. Marc Forster und sowieso. Feierabend sowieso mit Radio Inn um 5:02 an diesem Mittwoch. Und eigentlich ist es bei uns ja aktuell temperaturtechnisch ganz angenehm. Schaut anderswo in Europa auch ganz anders aus. Über unsere Lieblingsinsel Mallorca zum Beispiel, da rollt aktuell die 3. Hitzewelle des Sommers hinweg. Und in der Inselhauptstadt Palma gingen in der Nacht zum Montag die Temperaturen nicht unter 27,7 Grad runter. Ist ein neuer Rekord und das bei 90% Luftfeuchtigkeit. Da schläft man nicht mehr, da wird man schonend im eigenen Saftdampf gegart. Mehr Hits, mehr Vielfalt. In der kommenden halben Stunde mit Aha, die 80er, Take on Me. Und die Strombella Spirits bei Radio Inn. Schönen Feierabend.
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0: Es ist 16.30 Uhr, 5:30.
10: Mit Kerstin Schulz. Ein unbekannter Betrüger ist gestern Nachmittag in Ingolstadt rabiat gegen eine Rentnerin vorgegangen. Gegen 12 Uhr erhielt die 70-Jährige einen Anruf von einem angeblichen Arzt des Klinikums. Dieser gab vor, dass die Tochter der Frau an Krebs erkrankt ist und ein teures Medikament braucht, das von der Krankenkasse nicht übernommen wird. Weil im Hintergrund eine Frau weinte, ging die Ingolstädterin auf eine Geldübergabe ein. Gegen 14 Uhr traf sie sich mit dem Abholer vor ihrer Wohnung, um ihm 26.000 Euro zu übergeben. Der Mann riss ihr die Tasche aus dem Arm und stieg in einen schwarzen Mercedes. Die Seniorin versuchte noch, die Autotür aufzumachen und stürzte, als der Mann losfuhr. Sie zog sich Schürfwunden zu und verständigte die Polizei. Eine Beschreibung des Mannes findet ihr bei uns auf der Homepage. Am Wochenende wird in Pfaffenhofen kräftig gefeiert. Samstag ist Weinfest und Sommer-Open-Air am Sonntag. Deshalb kommt es in der Innenstadt zu Verkehrsbehinderungen. Der untere Hauptplatz wird am Samstag nach dem Wochenmarkt ab 13 Uhr gesperrt. Am Sonntag geht ab 7 Uhr nichts mehr. Auch die Parkplätze am unteren Hauptplatz fallen weg. Außerdem sind an beiden Tagen sämtliche Zufahrten zum Hauptplatz gesperrt. Das Team des EHC Ingolstadt ist jetzt komplett. Die Panther haben die Verpflichtung von Nicolas Appendino bekannt gegeben. Der Verteidiger war zuletzt beim ESV Kaufbeuren in der DEL 2 und bekommt in Ingolstadt jetzt einen Einjahresvertrag. Der 27-Jährige wurde in Köln ausgebildet und spielte dann 3 Jahre in den beiden höchsten Jugendligen der USA. Sein DEL-Debüt feierte Nicolas Appendino 2021 bei Red Bull München und er spielte von 2023 bis 2025 bei den Fishtown Penguins in Bremerhaven. Der EHC Ingolstadt startet Anfang August in die Saisonvorbereitung. 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
0: 2 nach halb 5, schönen Feierabend ab auf die A9 Fahrt Richtung Nürnberg. Vorsicht zwischen Holledau und Langenbruck, defekter PKW auf dem rechten Fahrstreifen. Außerdem zwischen Manching und Denkendorf 10 Kilometer Stau, halbe Stunde mehr, und Bundesstraßen hätten wir die B13 Münchner Straße in Ingolstadt. Zwischen der B16 bei Oberstimm und der südlichen Ringstraße 5 Minuten mehr Feierabendverkehr.
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0: Mit der A9 Richtung Nürnberg, kurz vor der Abfahrt Manching, wird der Abstand gemessen und Fuß vom Gas in Geimersheim in der 30er-Zone Ingolstädter Straße. Dankeschön unter anderem an Radio Inn Verkehrsmelder Holger fürs Melden und Stau oder Blitzer, sagt er uns, und wir sagen es weiter, dann weiß auch wirklich jeder. 0841 303 mal die 9. Das Radio in Wetter für den Heimweg sieht ordentlich aus. Aktuell 24 Grad in Altensheim und Pörnbach, etwas Wind. Das Auto ist also Verkehrsmittel und nicht fahrende Sauna heute. Die Tendenz ist eigentlich passend zum Start ins Wochenende immer näher ran an die 30 Grad Marke, aber ja nicht drüber. Hallo, sonst kommt man ins Schwitzen. Morgen schon am Donnerstag mit Temperaturen bis 25 Grad, ein friedlicher Sonne, Wolkenmix, wenn auch noch windig. Der Radio in Wettertrend am Freitag mit häufig Sonnenschein und schon wieder 26, 27 Grad.
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0: Mittwochfeierabend haben wir es und ich weiß ja nicht, wie ihr wohnt. Ja, also ich meine, ein eigenes Schloss wäre ja schon schön, gell? Allerdings gehören die meisten im Landkreis Pfaffenhofen schon jemanden. Anschauen könnt ihr sie trotzdem, und in einem Kloster gibt's nach der Führung sogar Bier. Gleich quer durch die Region. Unsere Ausflugstipps für euch nach mehr Hits, mehr Vielfalt mit dem Mr. Know-It-All von Teddy Swims, und hier ist Quops mit Walk. Schönen Feierabend.

0: großen 80er Take on Me von Aha bei Radio Inn. Es ist 16:45 und wir schauen diese Woche hinter alte Mauern oder zumindest bis vors Schlosstor, denn einige der riesigen Anwesen im Landkreis Pfaffenhofen sind auch heute noch in Privatbesitz. Dafür öffnen Klöster, Kulturhäuser und alte Kirchen ihre Türen. Furkan Beuratz nimmt euch mit.
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2: Und wir starten in Pörnbach. Das Renaissance-Schloss gehört den Grafen zu Töring und dient heute vor allem als Kulisse für Hochzeiten und Veranstaltungen. Ein Museum gibt's hier nicht. Wer keine Privateinladung hat, darf also nur den Anblick von außen genießen. Privat bleibt auch Schloss Jetzendorf. Seine Geschichte reicht bis ins Mittelalter. Die Eigentümerfamilie saniert das Anwesen seit Jahren Stück für Stück. Ganz andere Möglichkeiten bietet das Kloster Scheiern. Die Mönche führen euch durch Basilika, Kreuzgang und Johanneskirche. Und nach so viel Kultur geht's direkt in die Klosterschenke auf ein Bier und eine Brotzeit. Mehrere Türen auf einmal öffnet das Haus der Begegnung am Pfaffenhofener Hauptplatz. In der früheren Mädchenschule stecken heute Bücherei, Musikschule, Galerie, Tourismusbüro und Theatersaal. Ein paar Straßen weiter mahnt die Friedhofskirche St. Andreas zur Eile. Eine Glocke trägt die Jahreszahl 1422. Über dem Tor steht: Bedenke, dass der Tod nicht zögert. Viel direkter kann ein Friedhof seine Besucher kaum begrüßen. Den Abschluss macht das Schloss Reichertshausen. Wassergraben, Zinnen, Türmchen und mittelalterliche Grundmauern. Die Familie von Cetto wohnt noch heute darin. Anschauen von außen geht, klingeln würde ich eher lassen.
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0: So klingt Feierabend in Ingolstadt und der Region mit Radio in. Leon Rimes, Can't Fight the Moonlight. 4 Minuten, dann hätten wir es. 17 Uhr. Was haben wir vor mit euch in der kommenden halben Stunde? Unter anderem mehr Hits, mehr Vielfalt mit Mike Smith. Stargazing auf dem Weg nach Hause. Mit mehr 80ern. Können diese Augen lügen, die Hungry Eyes. Eric Hammond, das ist Radio in gleich hier nach 5.
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0: Mittwochfeierabend, hier ist Radio In und zugegeben, rund ums Thema Eishockey ist die letzten 5-6 Wochen ziemlich ruhig gewesen. War irgendeine Großveranstaltung in Nordamerika, aber Fußball. Schauen wir auf das, was sich inzwischen getan hat. Heute nämlich eine der Meldungen des Tages. Der ERC Ingolstadt hat laut eigenen Angaben die Kaderplanung für die kommende Saison abgeschlossen und ist in Liga 2 in Sachen Verteidiger fündig geworden. Nicolas Appendino soll zu den Panthern kommen. Die Hintergründe dazu in den Regionalnachrichten um 17:30.
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12: Ich bin Stefan Schütz. Es war der 22.07.2016, ein Tag vor 10 Jahren, der sich in die Seele der Menschen in München eingebrannt hat. Ein 18-Jähriger schoss aus rassistischen Motiven in einem Einkaufszentrum 9 Menschen und anschließend sich selbst. Bundespräsident Steinmeier sagte während einer Gedenkveranstaltung zu den Angehörigen:
13: Diese rassistische Tat, sie betrifft unser ganzes Land und sie geht uns alle in diesem Land an. Deshalb geht auch Ihr Leid, das Leid der Angehörigen und Freunde der Opfer, uns alle an. Sie sind nicht allein. Wir alle trauern mit Ihnen und wir sind an Ihrer Seite.
12: Das neue Kita-Gesetz in Bayern kommt. Das haben CSU und Freie Wähler mit ihrer Mehrheit im Landtag beschlossen. Damit fällt das Familien- und Krippengeld weg, das Eltern bisher direkt bekommen haben. Stattdessen fließt das Geld in Zukunft direkt an die Kitas. Die Staatsregierung verspricht sich davon eine bessere Kinderbetreuung. Grüne, SPD und AfD sagen, es werde auf Kosten von Familien gespart. Die Bundesregierung berät gerade über die geplante Frühstartrente für Kinder. Der Plan, der Staat zahlt für jedes Kind vom 6. bis zum 18. Lebensjahr monatlich 10 Euro in ein Altersvorsorgedepot ein. Ausgezahlt wird das Geld erst ab 65. Zusätzlich sollen Eltern bis zu 6.840 Euro im Jahr draufzahlen können. Damit will die Regierung vor allem Menschen mit geringem Einkommen den Weg in die private Altersvorsorge erleichtern. Bei Preisen von teils deutlich über 2 Euro je Liter Sprit kommen viele Autofahrende an finanzielle Schmerzgrenzen. Bundeswirtschaftsministerin Reiche schließt dennoch vorerst weitere staatliche Entlastungen aus. Die CDU-Politikerin verwies auf die angespannte Haushaltslage und sagte, die frühere Spritpreisbremse habe den Bund viele Milliarden Euro gekostet.
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0: 2:05, schönen Feierabend und ab auf die A9 Fahrt Richtung Nürnberg. Vorsicht bitte zwischen Holledau und Langenbruck, immer noch ein defekter PKW auf dem rechten Fahrstreifen. Zwischen Manching und Denkendorf hätten wir 10 Kilometer Stau, halbe Stunde mehr. Bundesstraßen hätten wir für euch aktuell DB13 und zwar Ingolstadt stadteinwärts. Zwischen der B16 bei Oberstimm und der südlichen Ringstraße Stop-and-Go-Verkehr 5 Minuten mehr sowie Fahrtrichtung Eichstätt zwischen Friedrichshofen-West und Gabel 5 Minuten und die B13 in Eichstätt-Weißenburger Straße zwischen Pietenfeld und Westenkreuzung ebenfalls 5 Minuten mehr.
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0: Mit der A9 Richtung Nürnberg kurz vor der Abfahrt Manching, da wird der Abstand gemessen. Dankeschön Holger fürs Melden und Achtung, Geschwindigkeit, Tempo 30 einhalten, Geimersheim. Im Ingolstädter Straße. Stau oder Blitzer meldet ihr auf der Radio in Verkehrshotline und wir sagen es weiter. 0841 303 mal die 9. Dankeschön.
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0: Das Radio in Wetter, der Feierabend bleibt trocken, angenehm, Sonne zeigt sich zwar nicht mehr überall, aber für draußen reicht's locker bei aktuell 24 Grad in Karlshult und Windelstetten. Die Tiefstwerte in der kommenden Nacht um 12 Grad, morgen der Donnerstag dann ähnlich wie heute. Nix aus Sonne und Wolken, nachmittags mal ein paar mehr Wolken, bleibt aber trocken bei bis zu 24 Grad und der Radio in Wetter Trend langsam wieder mehr Sommer, auch auf dem Thermometer mit Blick Richtung Wochenende. Der Freitag startet häufig sonnig, im Tagesverlauf ein paar Quellwolken, aber immerhin schon wieder bis zu 26 Grad.
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0: So, schönen Mittwochfeierabend. Habt ihr euch verdient nach einem harten Arbeitstag? Wobei, KI spart im Job auch Zeit, gell? Künstliche Intelligenz kann aber auch ziemlich überzeugend Unsinn produzieren. Kleiner Haken an der Geschichte am Ende, unterschreibt ihr selber und nicht der Chatbot für euch, was ihr da abliefert. Gibt's ein paar kuriose Geschichten und auf was man achten sollte. Nach mehr Hits, mehr Vielfalt gleich mit einem großen Rockklassiker von Queen. The show must go on. Und hier ist Musik aus Bayern von Leonie. Hier ist Don't Worry bei Radio 1.

0: Stargazing von Miles Smith. So klingt euer Mittwoch Feierabend. Radio in um 16:45. Jetzt Frage und Hand aufs Herz. Schreibt ihr E-Mails noch selbst? Ja, oder überlasst ihr das der künstlichen Intelligenz? Weil in Umfragen sagen so 50 bis etwa 70% der Befragten, dass sie KI bei der Arbeit nutzen. Also eine ganze Menge. Die Tools, die können uns nervige Routinearbeiten abnehmen. Aber es gibt auch einige Dinge zu beachten. Sagt zum Beispiel Niklaus Kühl. Er ist Professor an der Uni in Bayreuth aktuell und forscht dazu, wie sich KI verantwortungsvoll einsetzen lässt. Vor allem über zwei Dinge sollte man doch mal nachdenken.
1: Wie konsequenzenreich ist die Entscheidung, insbesondere für andere Menschen? Das bedeutet also insbesondere in Bereichen, wo es um Menschen und Konsequenzen für betroffene Menschen geht, muss man sehr genau aufpassen. Also zum Beispiel in der Medizin, im juristischen, im Finanzbereich.
0: Aber auch zum Beispiel für E-Mails oder Protokolle lohnt es sich, nochmal genau zu überlegen, welche Informationen wir der KI geben.
1: Immer dann, wenn personenbezogene Daten im Spiel sind, also wenn ich zum Beispiel Namen oder andere identifizierende Merkmale eingebe, damit sollte ich sehr, sehr vorsichtig sein. Das sollte ich in der Regel zum Beispiel nicht in Online-Tools eingeben. Und wenn das sein muss, das dann wirklich nur in abgeschotteten Systemen, zum Beispiel bei einem lokalen Modell, was auch wirklich keine Verbindung zum Internet hat.
0: Und wenn die KI zum Beispiel Fehler macht und wir das einfach übernehmen, kann es auch passieren, dass wir dafür die Verantwortung übernehmen müssen.
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0: Die Boss Hoss mit Mimi und Josie Little Help. Das ist Radio in um gleich 5:30. Ja, Little Help, was hilft denn gegen Hitze? Wir haben unsere große Hitzewelle ja schon hinter uns. Über Mallorca tobt sich gerade der Sommer aus. Von wegen hier tagsüber über 40 Grad und nachts um die 30. Vielleicht kommt die Lösung aus Asien, weil aktuelle Meldung. Japan hat eine neue Erfindung gegen Hitzewellen. Zwei Unternehmen haben jetzt nämlich den ersten begehbaren Kühlschrank für Menschen vorgestellt. Das Teil kostet lediglich 8.700 Euro, aber dafür kann man sich schnell abkühlen. Ja, und ich weiß endlich auch die Antwort auf die Frage, ob das Licht anbleibt, wenn die Tür zu ist. Mehr Hits, mehr Vielfalt. In der kommenden halben Stunde mit Cat's Eye, Gabriela und Elton John mit Britney Spears. Hold Me Closer bei Radio in. Schönen Feierabend.
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0: Um 17.30 Uhr, 5:30.
8: Mit Kerstin Schulz. Ein unbekannter Betrüger ist gestern Nachmittag in Ingolstadt rabiat gegen eine Rentnerin vorgegangen. Gegen 12 Uhr erhielt die 70-Jährige einen Anruf von einem angeblichen Arzt des Klinikums. Dieser gab vor, dass die Tochter der Frau an Krebs erkrankt ist und ein teures Medikament braucht, das von der Krankenkasse nicht übernommen wird. Weil im Hintergrund eine Frau weinte, ging die Ingolstädterin auf eine Geldübergabe ein. Gegen 14 Uhr traf sie sich mit dem Abholer vor ihrer Wohnung, um ihm 26.000 Euro zu übergeben. Der Mann riss ihr die Tasche aus dem Arm und stieg in einen schwarzen Mercedes. Die Seniorin versuchte noch, die Autotür aufzumachen und stürzte, als der Mann losfuhr. Sie zog sich Schürfwunden zu und verständigte die Polizei. Eine Beschreibung des Mannes findet ihr bei uns auf der Homepage. Am Wochenende wird in Pfaffenhofen kräftig gefeiert. Samstag ist Weinfest und Sommer-Open-Air am Sonntag. Deshalb kommt es in der Innenstadt zu Verkehrsbehinderungen. Der untere Hauptplatz wird am Samstag nach dem Wochenmarkt ab 13 Uhr gesperrt. Am Sonntag geht ab 7 Uhr nichts mehr. Auch die Parkplätze am unteren Hauptplatz fallen weg. Außerdem sind an beiden Tagen sämtliche Zufahrten zum Hauptplatz gesperrt. Das Team des EHC Ingolstadt ist jetzt komplett. Die Panther haben die Verpflichtung von Nicolas Appendino bekannt gegeben. Der Verteidiger war zuletzt beim ESV Kaufbeuren in der DEL 2 und bekommt in Ingolstadt jetzt einen Einjahresvertrag. Der 27-Jährige wurde in Köln ausgebildet und spielte dann 3 Jahre in den beiden höchsten Jugendligen der USA. Sein DEL-Debüt feierte Nicolas Appendino 2021 bei Red Bull München und er spielte von 2023 bis 2025 bei den Fishtown Penguins in Bremerhaven. Der IAC Ingolstadt startet Anfang August in die Saisonvorbereitung. 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
0: Gleich 6:02 haben wir es. Servus, die A9 fahrt Richtung Nürnberg. Grund, naja, es ist halt einfach sauber zu viel los zwischen Manching und Denkendorf. Deswegen inklusive Baustelle, 11 Kilometer Stau, 30 Minuten mehr dürft ihr einplanen. Die B13 Richtung Eichstätt zwischen Friedrichshofen West und Gabel, 5 Minuten mehr. Genauso wie auf der B13 Ingolstadt nördliche Ringstraße zwischen westlicher Ringstraße und dem Audi-Kreisel. Außerdem südliche Ringstraße, Schillerstraße, hier 10 Minuten mehr zwischen Manchinger und Goethestraße. Und egal, wo ihr unterwegs seid, gut und sicher rein in den Feierabend kommen.
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0: Ohne geblitzt zu werden, wohlgemerkt. Mit der A9 Fahrt Richtung Nürnberg wird der Abstand gemessen kurz vor Manching. Und Achtung, nur Tempo 30 erlaubt in Geimersheim in der Ingolstädter Straße. Dankeschön, Holger. Stau oder Blitzer meldet ihr auf der Radio Inn Verkehrshotline. Und wir sagen es weiter. 0841 300 3x die 9. Das Radio in Wetter, mehr Wolken inzwischen, weiterhin aber trocken und das bei Temperaturen um 23 Grad in Waidhofen und Wettstetten. Der Mittwochabend macht auf komplett unkompliziert und so geht's auch weiter. Nicht zu warm, aber trotzdem irgendwo sommerlich. Morgen am Donnerstag mit Sonne und Wolken im Wechsel bei Temperaturen um 24 Grad. Der Radio in Wetter trennt langsam dann wieder hochsommerlicher mit Blick Richtung Wochenende. Schon am Freitag mit mehr Sonnenschein und wenn zwischendrin Quellwolken mit dabei sind, lösen die sich bis zum Abend auch schnell wieder auf. Bleibt trocken bei bis zu 26 Grad, also ein ziemlich brauchbarer Start ins Wochenende.
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0: Schönen Feierabend und schon mal zum Vormerken. Die Donau wird am kommenden Samstag bei Ingolstadt wieder quietschegelb. Traditionell wird beim Fest der Kulturen auch das Schanzer Entenrennen gestartet. Wie ihr an Rennlizenzen kommen könnt und was es dabei zu gewinnen gibt, hört ihr gleich nach mehr Hits, mehr Vielfalt mit Roxette. It must have been love. Und hier ist Hertz mit Purple Disco Machine, das Wonderful Life in der 2025er Version bei Radio Inn. Schönen Feierabend.

0: HI Gabriela. Radio in Viertel vor sechs ist es an diesem Mittwoch Feierabend und es ist immer wieder ein Riesenspektakel. Samstag startet der Lions Club Ingolstadt wieder auf der Schanz. Ist traditionelle Entenrennen. Kerstin Schulz aus der Radio in Redaktion hat die Infos.
1: Bis zu 4000 kleine Glücksenten färben die Donau dann wieder gelb. Sie liefern sich ein spannendes Kopf-an-Kopf-Rennen um über 200 Preise im Gesamtwert von über 12.000 Euro. Dazu gibt es noch ein zweites Rennen mit Enten, die von Sponsoren teilweise mit viel Liebe zum Detail gestaltet worden sind. Eine Rennlizenz für das Entenrennen gibt es schon zum Preis von 3 Euro. Natürlich kann man auch mehrere kaufen und zwar schon ab Freitag und den ganzen Samstag Nachmittag am Stand des Lions Clubs auf dem Fest der Kulturen. Ein fröhliches Event für die ganze Familie einfach.
0: Aber das Ganze hat ja auch einen sozialen Aspekt. Was macht der Lions Club mit dem Geld aus dem Verkauf der Rennlizenzen?
1: Das steht jetzt schon fest. Der Erlös kommt sozialen Projekten zugute. Unter anderem werden mit dem Geld Klinik-Clown-Besuche bei Senioren, das Elisabeth-Hospiz und die Special Olympics-Teils kommt sozialen Projekten zugute. Unter anderem werden mit dem Geld Klinik-Clown-Besuche bei Senioren, das Elisabeth-Hospiz und die Special

0: Ja, Heiligsblechle ist Sonnendächle. Sunroof. Niki, Jor und Daisy. Radio in hier gleich 3 Minuten vor 18 Uhr Mittwoch Feierabend. So, was machen wir in der kommenden halben Stunde mit euch? Unter anderem Klassiker Hallo. Großartige Frau, leider viel zu früh gestorben. Bonnie Tyler, Total Eclipse of the Heart. Nagelneue Musikketten. Tame Impala und Jenny. Dracula. Radio in gleich hier nach 6.
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0: Mittwochfeierabend, Radio in hier, und wo soll's denn hingehen in den Flitterwochen? Vielleicht Hawaii oder Malediven oder es gibt so schöne Flecken auf der Welt. Ja, auch bei uns ist es schön hier in der Region, aber dass man dann gleich hier bei uns in den Flitterwochen die Schulbank drückt, ich weiß ja nicht. Genau das passiert aber gerade, und zwar in Eichstätt. Die Hintergründe zu einer leicht kuriosen Geschichte in den Regionalnachrichten um 9:30.
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13: Ich bin Stefan Schütz. München hat der Opfer des OEZ-Attentats gedacht. Um 17.51 Uhr, zum Zeitpunkt des Anschlags vor 10 Jahren, hat es eine Schweigeminute gegeben. Vor dem Olympia-Einkaufszentrum hatte ein 18-Jähriger aus rassistischen Motiven 8 Jugendliche und eine erwachsene Frau erschossen und sich dann selbst getötet. Bei der Gedenkveranstaltung in der bayerischen Landeshauptstadt sprach unter anderem Bundespräsident Steinmeier. Messenger-Dienste wie WhatsApp oder Unternehmen wie Google und Microsoft dürfen wieder private Chats mitlesen. Darauf haben sich die EU-Mitgliedstaaten geeinigt. Michael Brandt berichtet.
14: Es geht um Bilder oder Videos von Kindesmissbrauch. Danach dürfen Anbieter von Diensten wie Outlook, Gmail oder Instagram wieder mit Hilfe von Software suchen. Aber verschlüsselte Chats wie bei WhatsApp oder Signal dürfen nicht durchsucht werden. Und die EU-Ausnahmeregelung verbietet auch Techniken, die Nachrichten prüfen, bevor sie verschlüsselt und versendet sind.
13: Für Rente, Gesundheit und Pflege und ähnlichen Leistungen muss der Staat immer mehr Geld ausgeben. Im vergangenen Jahr waren es rund 1.431 Milliarden Euro. Das berichtet die Süddeutsche Zeitung. Die größten Posten im Sozialbudget bilden die Ausgaben für ältere Menschen, also für Renten, Pensionen oder Pflege. Große Posten sind auch die Zahlungen für Arbeitslose und die Krankenversorgung. Die Liebe zum Auto ist trotz der Spritpreise ungebrochen. Noch nie waren in Deutschland so viele Pkw zugelassen wie aktuell. Ihre Zahl stieg binnen eines Jahres um rund 150.000 auf 49,5 Millionen Stück. Daraus ergibt sich eine Rekordfahrzeugdichte auch in Bayern von 639 Autos pro 1.000 Einwohner. Die höchste Pkw-Dichte im Freistaat hat Ingolstadt.
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15: Jetzt könnte man fast sagen, deswegen ist bei uns immer so viel los auf der A9, gell? Hat damit nichts zu tun, sondern in dem Fall ist es wohl eher die Baustelle. 6:02, schönen guten Abend, A9 Richtung Nürnberg zwischen Manching und Denkendorf. 10 Kilometer Stau, aktuell 22 Minuten mehr. Das war's dann aber auch gut so.
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15: Hätten wir Geimersheim, und zwar die Ingolstädter Straße in der 30er-Zone. Dankeschön an den Stefan fürs Melden. Und Stau oder Blitzer meldet ihr auf der Radio Inn Verkehrshotline. Und wir sagen es weiter. 0841 300 3x die 9. Dankeschön. Als Radio in Wetter am Abend lockert stellenweise wieder mehr auf. Beste Bedingungen für Biergarten oder Balkon ohne Hitzestress bei aktuell 24 Grad in Rennertshofen und Großmehring. Die Tiefstwerte in der kommenden Nacht um 12 Grad. Morgen, der Donnerstag, gibt's einen Wechsel aus Sonne und mal lockeren, mal dichteren Wolken. Zum Abend werden die sonnigen Abschnitte wieder häufiger. Höchstwerte 21 bis 24 Grad. Der Radio in Wetter Trend. Am Freitag startet der Tag häufig sonnig. Ab dem späten Vormittag bilden sich mehr Quellwolken, die sich zeitweise vor die Sonne schieben. Am Abend lösen sich die wieder auf. Bleibt trocken, 23 bis 26 Grad. Also ein ziemlich vernünftiger Start Richtung Wochenende.
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15: Zoderle, Feierabend haben wir's. Vielleicht auf Balkon oder im Garten. Ja, und eine Wespe auf der Apfelschorle, das ist lästig. Ein komplettes Nest am Rollladenkasten ist nochmal eine ganz andere Liga. Warum die ausgerechnet jetzt gerade so aggressiv sind und wie man dann bitte auch richtig reagiert, kümmern wir uns drum nach Jennifer Lopez, If You Had My Love. Klassiker sozusagen. Und hier ist Harry Styles, hier sind die American Girls bei Radio Inn. Schönen Feierabend.

0: Snap, das ist Rosalind für euren Mittwochfeierabend, 17:45 bei Radio Inn. Und sie heißt Vespula vulgaris, ist lateinisch. Ja. Vespula vulgaris ist der biologische Fachbegriff der Wespe. Biologe muss man allerdings nicht sein, um zu wissen, dass Wespen manchmal ganz schön auf die Nerven gehen können. Gerade wenn man draußen jetzt Feierabend in der Sonne sitzt und ein Stück Kuchen von mir aus essen will, dann schwirren sie auf einmal von überall. Und so langsam kommt die Hochzeit der Wespen in Ingolstadt und der Region. Simeon Müller aus der Radio Inn Redaktion.
1: Hi.
0: Ganz blöd gefragt, warum werden Wespen jetzt im Hoch- und Spätsommer eigentlich erst so richtig lästig?
1: Ja, das liegt daran, dass die Wespenvölker jetzt einfach am größten sind und sie deshalb nicht nur in der Natur, sondern vermehrt auch bei uns Menschen nach Nahrung suchen. Und eigentlich haben Wespenvölker auch ihre hauseigene Zuckerproduktion, denn Wespenlarven produzieren ein süßes Zuckersekret, von dem sich die erwachsenen Wespen ernähren. Aber so langsam sind jetzt fast alle Larven geschlüpft und die Wespen müssen nach süßen Alternativen suchen. Und da kommt dann unsere Cola oder unser Stück Streuselkuchen ins Spiel.
0: Was sind denn die Tricks im Umgang mit Wespen?
1: Ja, so blöd es klingt, erstmal Ruhe bewahren. Und ich weiß, das hat bestimmt schon jeder zigmal gehört, aber es stimmt halt einfach. Denn wichtig zu wissen ist, Wespen sehen von Natur aus sehr unscharf. Und ihr typischer Zickzackflug hilft ihnen, sich besser zu orientieren. Und das wirkt dann auf uns teilweise aggressiv, ist aber eigentlich ganz harmlos. Um Wespen fernzuhalten, helfen vor allen Dingen bestimmte Gerüche. Zum Beispiel, wenn man eine Zitrone aufschneidet und da getrocknete Nelken reinsteckt. Aber auch ätherische Öle, Knoblauch oder bestimmte Räucherstäbchen können helfen.
0: Jetzt manchmal hat man Wespen ja nicht nur auf seinem Kuchen, sondern gleich ein ganzes Wespennest hinter den Rollläden. Was kann ich denn dann machen?
1: Erstmal ganz wichtig, nicht selbst Hand anlegen. Denn Wespen stehen unter Naturschutz. Ein eigenmächtiges Entfernen ist deshalb verboten. Da holt man sich dann lieber einen Fachbetrieb dazu. Und die gute Nachricht ist sowieso, das Zusammenleben ist nur auf Zeit. Die meisten Völker sterben im Herbst von selbst aus. Und auch wenn sie nerven, Wespen sind echt richtig nützlich. Denn sie bestäuben Pflanzen und sie fressen Mücken und Fliegen, die ja wiederum auch sehr lästig sein können.
0: Danke Simeon und Strich drunter das Allerwichtigste, wenn man es mit Wespen zu tun hat. Ruhe bewahren.
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0: Lena und Looking for Love, Radio in um gleich 6:30. Und irgendwo muss man ja froh sein, dass wir nicht jeden Tag Badewetter haben. Hallo, es geht ja auch ein bisschen ins Geld, weil statistisch jetzt nachgewiesen, der Schwimmbadbesuch ist in Deutschland im Schnitt im letzten Jahr um 3,6% teurer geworden. Und so richtig teurer wird's, wenn man bei den aktuellen Spritpreisen mit dem Auto zum Freibad fährt. Ja, könnt ihr gleich einen Bausparvertrag auflösen. Mehr Hits, mehr Vielfalt. In der kommenden halben Stunde mit Shakira, Waka Waka und Ed Sheeran's Sapphire bei Radio Inn.
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4: Mit einer fiesen Masche hat ein Schockanrufer gestern eine Ingolstädterin um 26.000 Euro erleichtert. Ein Mann rief bei der 70-Jährigen an und gab sich als Arzt am Klinikum aus. Ihre Tochter sei dort in Behandlung und brauche ein teures Krebsmedikament, das die Krankenkasse nicht übernimmt. Die Seniorin ging darauf ein, weil sie glaubte, im Hintergrund ihre Tochter weinen zu hören. Bei der Abholung des Geldes vor ihrer Haustür riss ihr ein Mann die Tasche aus den Armen, stieg ins Auto und gab Gas. Die 70-Jährige versuchte noch, die Autotür zu öffnen, verlor aber das Gleichgewicht und stürzte. Sie zog sich einige Schürfwunden zu. Eine Beschreibung des Abholers gibt es bei uns auf der Homepage. Ungewöhnlicher Fund gestern Abend in Ingolstadt. In einem Waldstück an der Peißerstraße lagen 8 hochwertige Fahrräder. Bei den offensichtlich gestohlenen Rädern handelte es sich ausschließlich um Pedelecs. Sie haben einen Wert von schätzungsweise 16.000 Euro. Die Polizei Ingolstadt hat die Ermittlungen aufgenommen und bittet Zeugen oder eventuelle Geschädigte, sich zu melden. Sie kommen aus 24 Ländern und wollen in Eichstätt mehr über Deutschland und die deutsche Sprache lernen. 43 Teilnehmerinnen und Teilnehmer der Summer School sind jetzt an der Katholischen Universität Eichstätt angekommen. In den nächsten 3 Wochen stehen Deutschkurse, Landeskunde und Ausflüge auf dem Programm. Und erstmals in den rund 4 Jahrzehnten Summer School nimmt auch ein frisch vermähltes Ehepaar teil. Statt nach Hawaii zog es Anna-Lea und Brandon aus den USA ins beschauliche Altmühltal.
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0: Um 6:58 haben wir für euch die A9 Richtung Nürnberg. Zwischen Manching und Ingolstadt Nord 2 Kilometer Stau. 6 Minuten mehr und zwischen Nord und Denkendorf gibt es nochmal 6 Minuten obendrauf. Außerdem die B13 Richtung Eichstätt. Zwischen Neidensheim und Pietenfeld 8 Minuten mehr. Das war's. Stau oder Blitzer sind ein Fall für die Radio in Verkehrshotline. Da sagt das uns und wir sagen es weiter. 0841 300 3x die 9. Dankeschön. Es Radio in Wetter mit aktuellen Temperaturen um 24 Grad in Hohenwart um Böhmfeld. Morgen wird es mit 21 bis 24 Grad etwas frischer und zeitweise auch wolkiger. Meistens bleibt es aber trocken. Zum Abend kommt die Sonne wieder häufiger durch. Die ganz generelle Tendenz mit Blick Richtung Wochenende dann wieder wärmer. Schon am Freitag startet der Tag häufig mit Sonne. Ab dem späten Vormittag zwar ein paar Quellwolken, die sich auch mal vor die Sonne schieben. Am Abend löst sich's aber wieder auf und schon mal immerhin bis zu 26 Grad. Also vernünftig für einen Start ins Wochenende.
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0: Tja, und wie hat mein Vater immer gesagt, teilweise gilt es ja auch noch für mich. Ja, ich, armer alter weißer Mann. Kein Smartphone, kein TikTok, kein WLAN. Wir hatten ja nichts. Ja. Was haben wir früher eigentlich in unserer Freizeit gemacht? Ja, Fußball gespielt, Klingelstreiche gemacht und Dinge verschickt, für die man heute vermutlich Ärger mit dem Ordnungsamt bekäme. Stichwort Flaschenpost, einfach eine Flasche ins Wasser schmeißen, um Himmels Willen. Gibt's jetzt einen ziemlich kuriosen Fall mit einer sehr, sehr alten Flaschenpost. Sollte man tunlichst drüber reden auf dem Weg nach Hause nach Natalie Imbruglia mit Torn. Und hier ist Alex Warren, hier ist der Fever Dream bei Radio Inn. Schönen

0: der WM 2010 Shakira und Waka Waka, This Time for Africa. Das ist Radio Inn um 7:15. Und ja, bei der Post kann es mal länger dauern, bis was zugestellt wird. Aber für die Geschichte, also da kann der Postbote jetzt wirklich nichts dafür, um Gottes Willen. Weil am Rhein bei Oberwesel haben Bauarbeiter jetzt eine fast 70 Jahre alte Flaschenpost entdeckt. Handelt sich um eine beschriebene Speisekarte aus dem Jahr 1958.
1: Boah.
0: Liebe Kinder, das war eine Zeit damals, da waren wir im Fußball noch so richtig gut, 1958. Ja? Die Flaschenpost, die soll ins Stadtmuseum jetzt von Oberwesel kommen und man will tatsächlich auch noch versuchen, die Absender oder deren Nachkommen zu finden. Warum? Vielleicht, weil irgendwer den 25-Euro-Strafzettel für die falsche Entsorgung der Glasflasche im Rhein ja zahlen muss.
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4: Ich bin Oliver Urbanke. Heute vor 10 Jahren sind am Olympia-Einkaufszentrum in München 9 Menschen Opfer eines rechtsterroristischen Anschlags geworden. Bei der Gedenkfeier kamen vor allem die Angehörigen zu Wort und erhoben schwere Vorwürfe gegen die Politik. Pia Wegner berichtet vom OEZ.
5: Wir wurden alleine gelassen. Wir haben seit 10 Jahren dieselben Fragen und bekommen sie seit 10 Jahren nicht beantwortet. Mit Sätzen wie diesen haben die Angehörigen vor allem eins klar gemacht: ihre Wut. Bei der Trauerfeier ging es ihnen nicht nur ums Erinnern. Es ging ihnen vor allem darum zu verdeutlichen, dass es viel zu lange gedauert hat, bis von der Politik anerkannt wurde, dass das, was hier vor 10 Jahren passiert ist, ein rassistischer Anschlag war. 10 Jahre später fordern sie immer noch Aufklärung und vor allem eine bessere Prävention vor rechtem Terror.
4: Der Mobilfunkanbieter O2 baut in Deutschland wohl jede 6. Stelle ab. Bis Ende des Jahres sollen bis zu 1.100 von knapp 6.900 Vollzeitstellen wegfallen. Dazu schließt O2 noch 60 seiner rund 800 Shops. Grund dafür ist unter anderem, dass mit 1&1 der wichtigste Firmenkunde ins Mobilfunknetz von Vodafone gewechselt ist. Das hat O2 ordentlich Geld gekostet. Weitere Sparmaßnahmen und Stellenstreichungen sollen nächstes Jahr folgen, besonders in Callcentern. Gut 250.000 Menschen in Bayern bekommt ab August mehr Geld. In den Tarifverhandlungen für den Groß- und Außenhandel haben sich Verdi und der Arbeitgeberverband LGAD auf eine schrittweise Gehaltserhöhung um 5% geeinigt. Und davon könnten auch Beschäftigte in anderen Bundesländern profitieren. Der Bundesverband für Groß- und Außenhandel geht davon aus, dass das Ergebnis Grundlage für weitere Tarifabschlüsse sein wird. Kanzleramtschef Frei soll der neue Unionsfraktionschef werden und damit der Nachfolger des zurückgetretenen Jens Spahn. Die Vorsitzenden von CDU und CSU, Merz und Söder, haben ihn für das Amt vorgeschlagen. Kommenden Mittwoch soll er offiziell gewählt werden. Unklar ist noch, wer in Zukunft Freis bisherigen Job im Kanzleramt übernimmt.
3: 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Uns liegen momentan keine größeren Störungsmeldungen vor. 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
6: Am Abend und in der kommenden Nacht klart stellenweise auf, die Tiefstwerte um 12 Grad. Morgen der Donnerstag dann mit einem Wechsel aus Sonne und Wolken. Zum Abend hin werden die sonnigen Abschnitte wieder häufiger. Die Tageshöchstwerte zwischen 21 und 24 Grad und der Radio N Wettertrend. Am Freitag startet der Tag häufig sonnig. Ab dem späten Vormittag bilden sich mehr Quellwolken, die sich zeitweise vor die Sonne schieben. Am Abend löst sich das wieder auf bei 23 bis 26 Grad.
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6: So, Mittwochabend haben wir's und eine wirklich kuriose Geschichte, weil ja, ich lese aktuell viel über Ameisen. Ich habe 3 Haufen bei mir im Garten. Bin dann unter anderem auf dieses gestoßen, weil in einem Grazer Labor wurde jetzt beobachtet, wie sich kranke Ameisen selbst behandeln. Ja, und ihre bevorzugte Medizin steht auch in sehr vielen Büroküchen. Stichwort Koffein, was damit auf sich hat. Vielleicht ist ja der ein oder andere Gartentipp für euch mit dabei. Nach mehr Hits, mehr Vielfalt. Sascha, If You Believe hätten wir für euch. Und hier ist Kamrad mit Hug Yourself.
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Ava Max und Sweet Pop Psycho, das ist Radio Inn um 7:15 an diesem Mittwochabend. Und ja, ich kämpfe aktuell mit ein paar Ameisenkolonien bei mir im Garten. Es sind ein bisschen zu viel und die haxen mir gerade den Rasen auf. Unter anderem deswegen bin ich auf folgende Geschichte gestoßen, weil eine neue Studie der Universität Graz hat jetzt gezeigt, dass Ameisen bei Pilzinfektionen gezielt Koffein zu sich nehmen und dadurch länger leben. Das glaube ich sofort, weil ich trinke jeden Tag Kaffee und hatte noch nie eine Pilzinfektion. So. Aber warum geben Forscher Ameisen denn bitte einen Kaffee aus? Auf die Idee muss man ja erst mal kommen. Bitte fragt selber nach an der Uni Graz. Und jetzt stelle ich mir gerade eine Intensivstation in einem Ameisenhaufen vor. Mit kranken Insekten in winzigen Bettchen und an jedem Tropf hängt eine kleine Dose Red Bull.

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3: Mit einer fiesen Masche hat ein Schockanrufer gestern eine Ingolstädterin um 26.000 Euro erleichtert. Ein Mann rief bei der 70-Jährigen an und gab sich als Arzt am Klinikum aus. Ihre Tochter sei dort in Behandlung und brauche ein teures Krebsmedikament, das die Krankenkasse nicht übernimmt. Die Seniorin ging darauf ein, weil sie glaubte, im Hintergrund ihre Tochter weinen zu hören. Bei der Abholung des Geldes vor ihrer Haustür riss ihr ein Mann die Tasche aus den Armen, stieg ins Auto und gab Gas. Die 70-Jährige versuchte noch, die Autotür zu öffnen, verlor aber das Gleichgewicht und stürzte. Sie zog sich einige Schürfwunden zu. Eine Beschreibung des Abholers gibt es bei uns auf der Homepage. Ungewöhnlicher Fund gestern Abend in Ingolstadt. In einem Waldstück an der Peißerstraße lagen 8 hochwertige Fahrräder. Bei den offensichtlich gestohlenen Rädern handelte es sich ausschließlich um Pedelecs. Sie haben einen Wert von schätzungsweise 16.000 Euro. Die Polizei Ingolstadt hat die Ermittlungen aufgenommen und bittet Zeugen oder eventuelle Geschädigte, sich zu melden. Sie kommen aus 24 Ländern und wollen in Eichstätt mehr über Deutschland und die deutsche Sprache lernen. 43 Teilnehmerinnen und Teilnehmer der Summer School sind jetzt an der Katholischen Universität Eichstätt angekommen. In den nächsten 3 Wochen stehen Deutschkurse, Landeskunde und Ausflüge auf dem Programm. Und erstmals in den rund 4 Jahrzehnten Summer School nimmt auch ein frisch vermähltes Ehepaar teil. Statt nach Hawaii zog es Anna-Lea und Brandon aus den USA ins beschauliche Altmühltal.
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5: Uns liegen momentan keine größeren Störungsmeldungen vor.
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6: So, und auch nach der WM wird Fußball gespielt. Man muss eigentlich dazu sagen, wieder. Gestern zum Beispiel der FC Ingolstadt im Toto-Pokal, aber auch Trainingsauftakt in der ersten Fußball-Bundesliga. Vincent Kompany, der Bayern-Trainer, der hat die Bayern zur ersten Einheit gebeten. Ja, und auf dem Platz saß allerdings weniger nach Rekordmeister als mehr nach Schulausflug mit Ball aus. Was da dahinter steckt, wir sprechen drüber auf dem Weg nach Hause, nach Left Outside Alone von Anastasia. Und hier ist Superstar Taylor Swift, hier ist The Fate of Ophelia.
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0: Play with Fire, das ist Nico Santos Radio in um 7:45 Mittwochabend. Und so langsam kommen auch die Fußball-Bundesligisten wieder ins Rollen. Stichwort Training und von wegen nach der WM gibt's keinen Fußball mehr. Habt ihr vielleicht mitbekommen, FC Bayern Coach Kompany hat zum Trainingsauftakt nach der Sommerpause jetzt 60 Mann auflaufen lassen auf dem Platz. Davon nur 6 etatmäßige Profis und die Hälfte der anderen Spieler waren Jugendspieler. Ja, es ist also kein ernsthaftes Training, sondern eher betreutes Kicken. 60 Mann auf nur einem einzigen Fußballplatz. Stellt man sich nochmal bildlich vor. Bevor der Ersatzkeeper Sven Ulreich einen Abstoß schlagen konnte, musste er erst dreimal hupen, damit man ihm den Weg freigemacht hat.
1: Vielen herzlichen Dank.
0: Viel Zeit fürs Training blieb übrigens nicht, da ging die Hälfte der Zeit schon für die Vorstellungsrunde am Mittelkreis drauf.
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8: Ich bin Oliver Urbanke. Im Kampf gegen sexuellen Kindesmissbrauch dürfen Messenger-Dienste in der EU bald wieder in privaten Chats nach Hinweisen suchen. In der Debatte um die sogenannte Chat-Kontrolle einigten sich Mitgliedsländer darauf, Datenschutzregeln befristet zu lockern. Dieter Ebeling berichtet.
9: Die Übergangsregelung zur Chatkontrolle soll nun erstmal bis April 2028 gelten. Sie ist aber gegenüber der bisherigen Lage etwas geändert. Ein automatisiertes Scannen von Nachrichten bei Outlook, Gmail oder Instagram beispielsweise soll noch vor dem Aussenden nicht mehr möglich sein. Aber die Netzwerke dürfen auch weiterhin beispielsweise nach jugendpornografischen Inhalten suchen.
8: Der Nachfolger von Jens Spahn als Unionsfraktionschef steht fest. Thorsten Frey, der bisherige Kanzleramtschef, wurde dafür vorgeschlagen, und zwar von CDU-Chef Merz und CSU-Chef Söder. Spahn war zurückgetreten, nachdem er bekannt gegeben hat, dass er per Leihmutterschaft in den USA Vater geworden ist. In Deutschland ist das verboten. Die Union ist gegen eine Legalisierung. Für Rente, Gesundheit und Pflege sowie ähnliche Leistungen muss der Staat immer mehr Geld ausgeben. Im vergangenen Jahr waren es rund 1.431 Milliarden Euro, berichtet die Süddeutsche Zeitung. Die größten Posten im Sozialbudget bilden die Ausgaben für ältere Menschen, also für Rente, Pension oder Pflege. Große Posten sind auch die Zahlungen für Arbeitslose und die Krankenversorgung. Der Deutsche Fußballbund steht 3,5 Wochen nach dem WM-Flop der Nationalmannschaft kurz vor seinem Engagement von Jürgen Klopp als neuem Bundestrainer. Nach dpa-Informationen ist für morgen Vormittag eine Sitzung mit Aufsichtsrat und Gesellschafterversammlung des DFB geplant. Der DFB selbst hat das nicht bestätigt. Klopp soll einen 4-Jahres-Vertrag bis zur nächsten WM-Endrunde 2030 bekommen.
7: 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Uns liegen momentan keine größeren Störungsmeldungen vor. 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
10: Am Abend und in der kommenden Nacht klart stellenweise auf, die Tiefstwerte um 12 Grad. Morgen der Donnerstag dann mit einem Wechsel aus Sonne und Wolken. Zum Abend hin werden die sonnigen Abschnitte wieder häufiger. Die Tageshöchstwerte zwischen 21 und 24 Grad und der Radio in Wettertrend. Am Freitag startet der Tag häufig sonnig. Ab dem späten Vormittag bilden sich mehr Quellwolken, die sich zeitweise vor die Sonne schieben. Am Abend löst sich das wieder auf bei 23 bis 26 Grad.
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3: Mit einer fiesen Masche hat ein Schockanrufer gestern eine Ingolstädterin um 26.000 Euro erleichtert. Ein Mann rief bei der 70-Jährigen an und gab sich als Arzt am Klinikum aus. Ihre Tochter sei dort in Behandlung und brauche ein teures Krebsmedikament, das die Krankenkasse nicht übernimmt. Die Seniorin ging darauf ein, weil sie glaubte, im Hintergrund ihre Tochter weinen zu hören. Bei der Abholung des Geldes vor ihrer Haustür riss ihr ein Mann die Tasche aus den Armen, stieg ins Auto und gab Gas. Die 70-Jährige versuchte noch, die Autotür zu öffnen, verlor aber das Gleichgewicht und stürzte. Sie zog sich einige Schürfwunden zu. Eine Beschreibung des Abholers gibt es bei uns auf der Homepage. Ungewöhnlicher Fund gestern Abend in Ingolstadt. In einem Waldstück an der Peißerstraße lagen 8 hochwertige Fahrräder. Bei den offensichtlich gestohlenen Rädern handelte es sich ausschließlich um Pedelecs. Sie haben einen Wert von schätzungsweise 16.000 Euro. Die Polizei Ingolstadt hat die Ermittlungen aufgenommen und bittet Zeugen oder eventuelle Geschädigte, sich zu melden. Sie kommen aus 24 Ländern und wollen in Eichstätt mehr über Deutschland und die deutsche Sprache lernen. 43 Teilnehmerinnen und Teilnehmer der Summer School sind jetzt an der Katholischen Universität Eichstätt angekommen. In den nächsten 3 Wochen stehen Deutschkurse, Landeskunde und Ausflüge auf dem Programm. Und erstmals in den rund 4 Jahrzehnten Summer School nimmt auch ein frisch vermähltes Ehepaar teil. Statt nach Hawaii zog es Anna-Lea und Brandon aus den USA ins beschauliche Altmühltal.
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5: Uns liegen momentan keine größeren Störungsmeldungen vor.
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6: Ich bin Oliver Urbanke. Der Mobilfunkanbieter O2 baut in Deutschland wohl jede sechste Stelle ab. Bis Ende des Jahres sollen bis zu 1.100 von knapp 6.900 Vollzeitstellen wegfallen. Dazu schließt O2 noch 60 seiner rund 800 Shops. Grund dafür ist unter anderem, dass mit 1&1 der wichtigste Firmenkunde ins Mobilfunknetz von Vodafone gewechselt ist. Das hat O2 ordentlich Geld gekostet. Weitere Sparmaßnahmen und Stellenstreichungen sollen nächstes Jahr folgen, besonders in Callcentern. Lieder, die Freunde und Angehörige für die Toten ausgesucht haben, Blumen und Kränze, Hinterbliebene, die mit schmerzlichen Worten an ihre Liebsten erinnern und zugleich ihre Enttäuschung über die damaligen Ermittlungen und die Politik ausdrücken. Mit einer bewegenden Feier hat München der 9 Opfer des rassistischen Anschlags am Olympia-Einkaufszentrum vor 10 Jahren gedacht. Zum Tatzeitpunkt um 17.51 Uhr gab es zudem eine Schweigeminute. Der bisherige Kanzleramtschef Frei soll neuer Vorsitzender der Unionsfraktion im Bundestag werden. Darauf verständigten sich CDU-Chef Merz und CSU-Chef Söder nach Angaben aus Unionskreisen. Gewählt werden soll Frei nächsten Mittwoch. Er folgt auf Jens Spahn, der nach Kritik an der Geburt seines Kindes durch eine Leihmutter in den USA zurückgetreten war. In gleich mehreren beliebten Urlaubsländern am Mittelmeer gibt es aktuell schwere Waldbrände. Betroffen sind vor allem Südfrankreich und Sizilien. Claudia Wächter berichtet.
7: Hunderte im Hinterland von Marseille haben die Nacht in Notunterkünften verbracht. Dutzende Häuser sind bereits beschädigt. Viele Familien haben keinen Strom. Auch in anderen Regionen Frankreichs brennt es genauso wie in Italien. Auf der Urlaubsinsel Sizilien facht der Wind die Flammen immer wieder an. Über der Hauptstadt Palermo wabert Qualm. Bewohner sind geflüchtet. Und es ist brüllend heiß. Gestern waren es mehr als 46 Grad.
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8: Bei uns liegen im Herzen Bayerns momentan keine größeren Störungsmeldungen vor.
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9: Am Abend und in der kommenden Nacht klart stellenweise auf, die Tiefstwerte um 12 Grad. Morgen der Donnerstag dann mit einem Wechsel aus Sonne und Wolken. Zum Abend hin werden die sonnigen Abschnitte wieder häufiger. Die Tageshöchstwerte zwischen 21 und 24 Grad und der Radio in Wettertrend. Am Freitag startet der Tag häufig sonnig. Ab dem späten Vormittag bilden sich mehr Quellwolken, die sich zeitweise vor die Sonne schieben. Am Abend löst sich das wieder auf bei 23 bis 26 Grad.
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11: Das Gender-Sternchen nennt man auch Asterisk. Und so hat der queere Spielclub im Stadttheater Ingolstadt auch seine szenische Collage genannt, die letztes Wochenende im Studio im Herzogskasten zu sehen war. Zum Kulturkanal begrüßt sie Isabella Kreim.

0: Ich bin mir fremd. Wir wollen doch nur wir selber sein. Wir sind unfassbar viele. Die Leitsätze dieses selbstgeschriebenen Theaterstücks Asterisk klingen gleich mit dem ersten Song an. Der queere Spielclub des Stadttheaters Ingolstadt, der letztes Jahr mit Sapphos Stimmen begeistert hat, ist letztes Wochenende erneut im Studio im Herzogskasten auf die Bühne gegangen. Diesmal unter der Leitung der Schauspielerin Lisa Fettgenheuer vom Jungen Theater.
1: Die Sonne so strahlend und schwarz, das lese ich auch gerade. Cool, dass du es in den Bücherschrank legst.
2: Schon, gell? Wenn du damit fertig bist, dann kannst du ja eins von denen hier lesen.
0: Eine Liebesgeschichte zwischen zwei Bücherfans bahnt sich an. Bei einer Vernissage feiern sie ihre queeren Vorbilder und diskutieren darüber. Sie konfrontieren uns mit der Statistik zunehmender Gewalt gegen Queere und erzählen sehr persönlich von ihrer ersten Liebe, ihrem Outing und der Reaktion ihrer Umwelt, zum Beispiel unerwartet verständnisvoll. Und dennoch kennen sie zur Genüge die immer selben Sätze von Aversion gegen Schwulen, Lesben, Nonbinäre. Auf dem CSD formulieren sie ihre Anliegen. Sie singen zärtlich oder als Rap, solo und gemeinsam. All dies wird abwechslungsreich in kleinen Szenen mit Videoeinspielungen in der Auseinandersetzung und Information über Vorkämpfer der LGBTQI-Bewegung, in persönlichen Bekenntnissen und in einer politischen Rede zu einer einstündigen Performance eingebunden, sodass jedes der Spielclub-Mitglieder sich persönlich entfalten kann. Einige sind Studierende in Eichstätt und alle sind Neugierige. So haben Svea und Elisabeth, das sind Rollennamen, die Literaturgeschichte durchforstet. Waren Shakespeares Liebessonette wirklich nur von Mann an Frau gerichtet? Keineswegs.
2: Und Shakespeares Liebesgedichte sind nicht so eindeutig, wie man uns immer erzählt hat. Da geht's auch um Liebe zwischen Männern. Hier, das wird nur gern übersehen. Schau, Virginia Woolf und Vita Sackville West. Die beiden Autorinnen waren zwar mit Männern verheiratet, aber was kaum jemand weiß, ist, dass Vita auch oft Affären mit Frauen hatte. Sie ist sogar einmal nach Frankreich abgehauen und hat sich dort als Mann ausgegeben. Naja, irgendwann kam sie dann wieder zurück und hat Virginia kennengelernt. Und bei diesen Briefen kann man nicht mehr von They were just close friends reden.
0: Sissi und Svea kommen sich näher, weil beide in der Literatur Orientierung oder zumindest Trost gefunden haben.
2: Meine Eltern haben mir immer gesagt, dass mit mir etwas nicht stimmt. Aber die Bücher haben mir gezeigt, dass ich richtig bin, so wie ich bin. Als ich jung war, gab es keine realen Vorbilder in meinem Umfeld. Und die Bücher haben mir geholfen, mich selbst zu finden. Das finde ich richtig gut. Nur das? Ich bin übrigens Elisabeth. Meine Freundinnen nennen mich auch Sissi. Du darfst mich auch Sissi nennen.
3: Hi Sissi, ich bin Svea.
2: Und verdammt cute hast du vergessen.
0: Der rote Faden. Es gibt einen queeren Club. Asterisk. Dort findet eine Vernissage mit queeren Idolen statt, bevor man gemeinsam zum CSD geht. Die Präsentation queerer Vorbilder wie Alok, Kate Tempest oder John Craxton macht auch einen Diskursraum auf.
4: Denkst du, Wei hat recht? Und dass der Hass, von dem Wei redet, aus eigenem Schmerz wächst? Der Schmerz über die Unterdrückung der eigenen Männlichkeit oder Weiblichkeit, der Unterdrückung des eigenen Individualismus und uns dann als Bedrohung sehen, weil wir kämpfen, so zu leben, wie wir wirklich sind?
2: Ich finde das eine große Anschuldigung. Vielleicht entsteht ein Teil des Hasses aus eigenem Schmerz. Aber ich denke, ein Großteil entsteht aus der Angst vor dem Unbekannten. Zu viele sind damit groß geworden und haben es einfach nie hinterfragt.
4: Wir reden die ganze Zeit von wir, von den queeren Menschen. Dabei, sieh dich hier doch mal um. Wir sind alle so unterschiedlich. Andere Erfahrungen, andere Ängste, andere Sichtweisen. Fast schon ein Wunder, dass wir hier so zusammenhalten. Findest du nicht?
2: Aber vielleicht entsteht Zusammenhalt auch nicht durch Gleichsein, sondern durch das Anerkennen unserer Unterschiede, wie wir es vorhin bei Audre Lorde gehört haben. Es sind nicht unsere Unterschiede, die uns trennen, sondern unsere Unfähigkeit, diese Unterschiede anzuerkennen, zu akzeptieren und zu feiern.
0: Wird denn die Akzeptanz und Sichtbarkeit queerer Zugehörigkeit nie besser?
2: Ich bin es einfach leid, mich über die kleinen Fortschritte zu freuen und dann ein, zwei Jahre später zu merken, wir kämpfen immer noch dieselben Kämpfe, immer und immer wieder.
0: Auf die Debattierebene folgt Poesie und auf das Gedicht die persönliche Erzählung. Eine erzählt von ihrer Jugendliebe. Nur noch ein Teddy erinnert an sie, die zurück nach Boston musste, und davon, wie es sich damals angefühlt hat, in eine Mitschülerin verliebt zu sein, obwohl sie später 4 Jahre mit einem Mann gelebt hat. Oder eine andere Erfahrung.
5: Ich wusste irgendwie immer schon, dass ich queer bin. So ein richtiges Outing hatte ich nie. So ein Gespräch mit meinen Liebsten hat es einfach nicht gebraucht. Das erste Mal über meine Queerness geredet habe ich, als ich 13 war. Aber meine eigene Queerness war da irgendwie schon etabliert. Wie war das bei dir?
6: Ich hatte mein Coming-out etwas später. Da war ich schon älter. Aber ich glaube, von dem Tag gibt es auch ein Foto. Hier. Esther Stupid, aber ich glaube dein Cupid, Mama. Wusste nicht, dass ich auf Girls stand, vermutete es aber. Checkte nicht mal, was lesbisch denn war. Hätte keiner mich gefragt, hätte ich keinem was gesagt. Ein Geheimnis, das ich trug, seitdem ich klein bin. Betete zu Gott, er soll mich heilen. Saß mit 7 im Bad, bereit, um mir die Adern aufzuschneiden. Hatte Kraschen.

0: besonders berührend über die Frage, was soll ich anziehen? Sie zieht unterschiedliche Outfits aus dem Schrank, entsteht eine wunderbare Beschreibung dessen, wie es sich anfühlt, wenn man sich in seinem eigenen Körper nicht wohlfühlt.
1: Manchmal fühlt es sich wie ein Sack an, der schwer und bewegungshemmend um meinen Körper liegt. Und manchmal fühle ich mich nackt. Und manchmal beides gleichzeitig. Manchmal, als würde ich in einem Anzug stecken, der nie richtig sitzt, egal wie ich ihn drehe oder wende. Er drückt mich an einer bestimmten Stelle, er sitzt einfach überall ein wenig falsch. An manchen Tagen ist das erträglicher. Ein Hintergrundrauschen, das ich fast überhören kann. An anderen Tagen wird es laut. Ein Druck in der Brust, ein Kloß im Hals, ein Wunsch, aus der eigenen Haut zu treten, nur für einen Moment. Um zu spüren, wie es sich anfühlen würde, würde der Anzug richtig sitzen. Es ist erschöpfend, in einem Körper zu leben, der sich anfühlt wie ein Provisorium. Als hätte jemand die Maße genommen, aber am Ende das falsche Modell gebaut. Da sind auch Stellen an meinem Körper, die sich fremd anfühlen. Sie nehmen Raum ein, obwohl da in meiner Wahrnehmung nicht sein sollte. Oder weniger. Es ist kein Schmerz, den man zeigen kann, keine Wunde, die man verbinden könnte. Es ist eher wie ein Rauschen unter der Haut. Ein leises, beständiges Falschsein, das sich durch jede Bewegung zieht. Mal lauter, mal leiser, aber ganz verschwindet es nie. Ich bin nicht hässlich und laufe auch keinen fremden Idealen hinterher. Eigentlich finde ich diesen Körper ziemlich schön und cool. Würde er jemand anderem gehören. Er passt einfach nicht zu mir. Es reißt mich aus einer normalen Situation, weil ich im ersten Moment verwirrt bin, dieses Bild im Spiegel zu sehen. Es passt nicht zu meiner inneren Wahrnehmung. Es passt überhaupt nicht. Dieser Anzug ist nicht nur total unbequem, er ist so gar nicht mein Stil. Und ich kann ihn einfach nicht ablegen. Und das Traurige ist, ich weiß, wenn ich mit anderen Menschen interagiere, sehen sie diesen Körper. Sie nehmen mich so wahr, obwohl das gar nicht ich bin. Das ist ein verdammt komisches Gefühl.
0: Die beiden Bücherfans vom Anfang, Elisabeth und Svea, küssen sich schließlich. Und dabei geht ein Seufzen und Kichern durchs Publikum. Doch bevor es aus dem geschützten Raum hinausgeht an die Öffentlichkeit zum CSD, bekommt auch das Publikum noch eine Portion der Sprüche um die Ohren gehauen, mit denen queere Menschen immer wieder konfrontiert sind.
2: Du bist eklig.
3: Das ist doch nur eine Phase.
2: Lesbe.
3: Du bist eklig.
2: Monster.

0: Ja, Lesbe. Gay.
1: Das ist doch krank. Es gibt nur zwei Geschlechter.
2: Und es bleibt nicht bei verbalen Attacken. Sie halten Schilder hoch mit den Anschlägen auf queere Menschen wie Pfefferspray ins Gesicht aus den letzten Wochen. Von den Gefahren für Schwule und Lesben und Transpersonen in anderen Ländern gar nicht zu reden. Auch für die, die noch weniger sichtbar werden und ihre Stimme erheben können, gehen sie auf die Straße.
3: Und genau deswegen sind wir heute hier. Nicht nur um zu feiern, sondern um sichtbar zu bleiben, um uns weiterhin gegen Ungerechtigkeiten einzusetzen, um zu handeln, miteinander und füreinander. Und damit Happy Pride!
2: Asterisk, der queere Spielclub des Stadttheaters Ingolstadt, war im Studio im Herzogskasten des Stadttheaters Ingolstadt wieder Sprachrohr für ihre Community und für uns alle, politisch und persönlich. Poetisch und diskursfreudig. Das war's vom Kulturkanal. Sie hören uns wieder morgen um kurz nach 21 Uhr. Für heute verabschiedet sich Isabella Krein.
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4: Bei uns liegen im Herzen Bayerns momentan keine größeren Störungsmeldungen vor.
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1: Ich bin Yves Simon. Das neue Kita-Gesetz in Bayern kommt. Das haben CSU und Freie Wähler jetzt im Landtag beschlossen, trotz viel Kritik aus der Opposition. Damit fällt in Zukunft das Familien- und Krippengeld weg, das Eltern bisher direkt bekommen haben. Stattdessen fließt das Geld in Zukunft direkt an die Kitas. Die Staatsregierung verspricht sich davon eine bessere Kinderbetreuung. Grüne, SPD und AfD kritisieren, dass das die Unterfinanzierung der Kitas nicht löse und auf Kosten von Familien gespart werde. Am Olympia-Einkaufszentrum in München ist heute mit einer Gedenkfeier an die 9 Menschen erinnert worden, die dort vor 10 Jahren bei einem rassistischen Anschlag getötet wurden. Die Angehörigen der Opfer haben sich unter anderem dafür stark gemacht, dass solche Taten in Zukunft besser verhindert werden müssen. Wie die Stadt München das schaffen will, das erklärt Monika Fuchs, die zweite Bürgermeisterin.
2: Bildung, Prävention, Schulprojekte gemeinsam zu machen, zu sensibilisieren, aber auch den Mund aufzumachen, wo Unrecht geschieht, auch wenn es vielleicht mal unangenehm oder ungemütlich wird.
1: Die Opfer waren vor allem Jugendliche und junge Erwachsene. Der Nachfolger von Jens Spahn als Unionsfraktionschef steht fest. Thorsten Frei, der bisherige Kanzleramtschef, wurde dafür vorgeschlagen, und zwar von CDU-Chef Merz und CSU-Chef Söder. Spahn war zurückgetreten, nachdem ja bekannt geworden ist, dass er per Leihmutterschaft in den USA Vater geworden ist. In Deutschland ist das verboten. Die Bundesregierung will Start-ups in der Wachstumsphase gezielt fördern. Wirtschaftsministerin Reiche hat dafür weniger Bürokratie, mehr Wagniskapital und auch leichtere Gründungen aus der Wissenschaft angekündigt. Im Fokus stehen unter anderem Drohnen, Hyperschallwaffen sowie Raumfahrt- und Satellitentechnologien. Es soll verhindert werden, dass erfolgreiche Start-ups ins Ausland abwandern. Der Start-up-Verband hat die Strategie begrüßt.
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3: Hier die aktuellen Meldungen von den Straßen bei uns in der Region. Fahrt auf der A9 Nürnberg in Richtung Ingolstadt vorsichtig. Zwischen den Anschlussstellen Allersberg und Hilpoltstein kommt es zu Behinderungen wegen einer Nachtbaustelle.
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4: Am Abend und in der kommenden Nacht klart stellenweise auf, die Tiefstwerte um 12 Grad. Morgen der Donnerstag dann mit einem Wechsel aus Sonne und Wolken. Zum Abend hin werden die sonnigen Abschnitte wieder häufiger. Die Tageshöchstwerte zwischen 21 und 24 Grad und der Radio in Wettertrend. Am Freitag startet der Tag häufig sonnig. Ab dem späten Vormittag bilden sich mehr Quellwolken, die sich zeitweise vor die Sonne schieben. Am Abend löst sich das wieder auf bei 23 bis 26 Grad.
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1: Hier die aktuellen Meldungen von den Straßen bei uns in der Region. Fahrt auf der A9 Nürnberg in Richtung Ingolstadt vorsichtig. Zwischen den Anschlussstellen Allersberg und Hilpoltstein kommt es zu Behinderungen wegen einer Nachtbaustelle.
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1: Ich bin Yves Simon. Mit bewegenden Worten hat Bundespräsident Steinmeier heute bei einer Gedenkfeier in München an die 9 Todesopfer des OEZ-Attentats gedacht. Dabei hat sich Steinmeier entschieden gegen Rassismus und Antisemitismus gewandt.
2: Niemals, meine Damen und Herren, niemals dürfen wir uns damit abfinden, dass solches Denken in unserem Land wieder Raum gewinnt. Antisemitismus und Rassismus dürfen keinen Platz in unserer Gesellschaft haben. Dafür zu sorgen, das ist unser aller Pflicht.
1: Deutschland ist ein Land mit Migrationshintergrund. Das macht uns aus, so hat es Steinmeier ausgedrückt. Vor 10 Jahren hat ein 18-Jähriger am Olympia-Einkaufszentrum 8 Jugendliche und eine Frau erschossen. Der autonome KI-Cyberangriff durch das ChatGPT-Unternehmen OpenAI ist ein Paradigmenwechsel. So sieht es zumindest das Bundesdigitalministerium und warnt jetzt, die Fähigkeiten mancher Modelle würden eine veränderte Bedrohungslage darstellen. Letzte Nacht hatte ein KI-Modell des US-Unternehmens OpenAI eigenständig eine Cyberattacke auf ein Start-up-Unternehmen ausgeführt. Im Bayerischen Landtag könnten die Grünen bald schon zur stärksten Oppositionskraft werden. Denn die AfD will ihren Landtagsabgeordneten Ralf Stadler loswerden und ihn aus der Partei werfen wegen interner Streitigkeiten. Dann wäre er auch kein Mitglied der Fraktion mehr. Das hätte dann zur Folge, dass die Grünen mehr Abgeordneten als die AfD hätten. Die stärkste Opposition darf zum Beispiel hier im Landtag immer direkt auf die Regierung antworten. Stadler hat angekündigt, sich gegen seinen Rauswurf zu wehren. Bei Preisen von teilweise deutlich über 2 Euro je Liter Sprit kommen viele Autofahrende an finanzielle Schmerzgrenzen. Bundeswirtschaftsministerin Reiche schließt trotzdem vorerst weitere staatliche Entlastungen aus. Die CDU-Politikerin verweist auf die angespannte Haushaltslage und sagt, die frühere Spritpreisbremse hätte den Bund viele Milliarden Euro gekostet.
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3: Hier die wichtigsten Meldungen von den Straßen bei uns in der Region. Fahrt auf der A9 Nürnberg in Richtung Ingolstadt vorsichtig. Zwischen Allersberg und Hilpoltstein kommt es zu Behinderungen wegen einer Nachtbaustelle.
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4: Am Abend und in der kommenden Nacht klart stellenweise auf, die Tiefstwerte um 12 Grad. Morgen der Donnerstag dann mit einem Wechsel aus Sonne und Wolken. Zum Abend hin werden die sonnigen Abschnitte wieder häufiger. Die Tageshöchstwerte zwischen 21 und 24 Grad und der Radio in Wettertrend. Am Freitag startet der Tag häufig sonnig. Ab dem späten Vormittag bilden sich mehr Quellwolken, die sich zeitweise vor die Sonne schieben. Am Abend löst sich das wieder auf bei 23 bis 26 Grad.
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1: Hier die wichtigsten Meldungen von den Straßen bei uns in der Region. Fahrt auf der A9 Nürnberg in Richtung Ingolstadt vorsichtig. Zwischen Allersberg und Hilpoltstein kommt es zu Behinderungen wegen einer Nachtbaustelle.
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5: Ich bin Yves Simon. Nach dem Rücktritt von Jens Spahn als Unionsfraktionschef steht sein Nachfolger fest, Thorsten Frey, bisher Kanzleramtschef. Er soll die Spitze der CDU-CSU-Fraktion im Bundestag übernehmen. Darauf haben sich Bundeskanzler Merz und CSU-Chef Söder geeinigt. Offiziell allerdings gewählt werden soll Frey dann erst nächsten Mittwoch in einer Sondersitzung der Fraktion. Wer neuer Chef im Kanzleramt wiederum wird, das steht noch nicht fest. Im Kampf gegen sexuellen Kindesmissbrauch dürfen Messenger-Dienste in der EU bald wieder in privaten Chats nach Hinweisen suchen. In der Debatte um die sogenannte Chat-Kontrolle haben sich die Mitgliedsländer darauf geeinigt, Datenschutzregeln befristet zu lockern. Dieter Ebeling berichtet für uns aus Brüssel.
6: Die Übergangsregelung zur Chatkontrolle soll nun erstmal bis April 2028 gelten. Sie ist aber gegenüber der bisherigen Lage etwas geändert. Ein automatisiertes Scannen von Nachrichten bei Outlook, Gmail oder Instagram beispielsweise soll noch vor dem Aussenden nicht mehr möglich sein.
5: Die Bundesregierung weitet offenbar die umstrittenen Abschiebungen nach Afghanistan aus. Laut dem hessischen Innenministerium gilt die bisherige Beschränkung auf Straftäter und Gefährder nicht mehr. Scharfe Kritik gibt es, weil die Bundesregierung dafür mit der islamistischen Taliban zusammenarbeitet. Der FC Bayern und der VfB Stuttgart werden nach dem DFB-Pokalfinale vor 2 Monaten zur Kasse gebeten. Beide Vereine sollen jeweils 260.000 Euro zahlen. Das hat das DFB-Sportgericht entschieden. Der Grund: etliche Fans haben während des Spiels um die 300 pyrotechnischen Gegenstände angezündet. Weil es im Stadion so stark geraucht hat, musste das Spiel dann unterbrochen werden. Beide Vereine können einen Teil der Strafe für sicherheitstechnische und gewaltpräventive Maßnahmen hernehmen.
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7: Hier die aktuellen Meldungen von den Straßen bei uns in der Region. Fahrt auf der A9 Nürnberg in Richtung Ingolstadt vorsichtig. Zwischen Allersberg und Hilpoltstein kommt es zu Behinderungen wegen einer Nachtbaustelle.
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8: Wechselnd bewölkt geht's durch die Nacht, dazu Tiefstwerte um 12 Grad. Der Donnerstag selber gibt einen Mix aus Sonne und Wolken. Die Wolken werden im Tagesverlauf dichter. Zum Abend lockert's dann wieder auf bei 21 bis 24 Grad und der Radio in Wettertrend. Am Freitag startet der Tag häufig sonnig, ab dem späten Vormittag mehr Quellwolken. Zum Abend hin lockert's dann wieder auf bei 23 bis 26 Grad, also ein ziemlich brauchbarer Start ins Wochenende.
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1: Hier die aktuellen Meldungen von den Straßen bei uns in der Region. Fahrt auf der A9 Nürnberg in Richtung Ingolstadt vorsichtig. Zwischen Allersberg und Hilpoltstein kommt es zu Behinderungen wegen einer Nachtbaustelle.
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1: Ich bin Yves Simon. Der Bayerische Landtag hat jetzt das neue Kita-Gesetz endgültig beschlossen. Der Freistaat investiert bis zum Jahr 2030 etwa 3 Milliarden Euro zusätzlich in die Kitas. Außerdem wird es eine Teamkräftepauschale geben. Der Freistaat zahlt also für nicht pädagogische Mitarbeiter auch was, zum Beispiel in der Küche oder in der Verwaltung. Der Zuschuss an die Eltern von monatlich 100 Euro wird dann nicht mehr einzeln aufgelistet. Er bleibt aber, heißt es, und er geht direkt an die Kitas. Thorsten Frey soll neuer Vorsitzender der Unionsfraktion im Bundestag werden. CDU-Chef und Kanzler Merz sowie auch CSU-Chef Söder haben den bisherigen Kanzleramtschef als Nachfolger des zurückgetretenen Jens Spahn vorgeschlagen. David Riemer berichtet aus Berlin.
2: Frei soll von den 208 Unionsabgeordneten am kommenden Mittwoch in einer Sondersitzung gewählt werden. Die müssen dazu ihren Urlaub unterbrechen. Merz lobte Frei als wichtigen Mitgestalter der bisherigen Regierungsarbeit und der Reform. Söder unterstütze den Vorschlag. Wer Frei als Kanzleramtschef nachfolgen soll, will Merz erst später bekannt geben. Für den Posten werden mehrere Namen gehandelt.
1: Die USA und Saudi-Arabien haben ein Abkommen über den Aufbau eines zivilen Atomprogramms unterzeichnet. Die US-Regierung will dafür Nukleartechnologie liefern und wirtschaftlich profitieren. Gleichzeitig sollen hohe Sicherheitsstandards und auch ein Schutz vor Atomwaffenverbreitung gelten. Kritik gibt es, weil der Deal mitten im Konflikt mit dem Iran und in einer instabilen Region geschlossen wird. Der US-Kongress muss auch noch zustimmen und Experten fürchten einen nuklearen Aufrüstungswettlauf im Nahen Osten. Auf Sizilien breiten sich die Waldbrände immer weiter aus. Bei Temperaturen von über 40 Grad kämpfen Einsatzkräfte gegen die Flammen. Im Hinterland mussten mehr als 100 Menschen in Sicherheit gebracht werden. Und auch in Spanien und Südfrankreich wüten momentan größere Waldbrände.
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3: Hier die aktuellen Meldungen von den Straßen bei uns in der Region. Wenn ihr gerade auf der A9 Nürnberg in Richtung Ingolstadt unterwegs seid, fahrt zwischen den Anschlussstellen Allersberg und Hilpoltstein vorsichtig. Jan Ors kommt es zu Verzögerungen wegen einer Nachtbaustelle.
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4: Wechselnd bewölkt geht's durch die Nacht, dazu Tiefstwerte um 12 Grad. Der Donnerstag selber gibt einen Mix aus Sonne und Wolken. Die Wolken werden im Tagesverlauf dichter. Zum Abend lockert's dann wieder auf bei 21 bis 24 Grad und der Radio in Wettertrend. Am Freitag startet der Tag häufig sonnig, ab dem späten Vormittag mehr Quellwolken. Zum Abend hin lockert's dann wieder auf bei 23 bis 26 Grad, also ein ziemlich brauchbarer Start ins Wochenende.
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0: 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Hier die aktuellen Meldungen von den Straßen bei uns in der Region. Wenn ihr gerade auf der A9 Nürnberg in Richtung Ingolstadt unterwegs seid, fahrt zwischen den Anschlussstellen Allersberg und Hilpoltstein vorsichtig. Jan-Ohrs kommt es zu Verzögerungen wegen einer Nachtbaustelle.
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1: Ich bin Yves Simon. Die Bundesregierung will Abschiebungen nach Afghanistan offenbar deutlich ausweiten. Das hat das hessische Innenministerium jetzt bekannt gegeben. Demnach hat die Bundespolizei mitgeteilt, dass die